0: Nachrichten gibt's für Zugfahrgäste, denn das Warten hat jetzt ein Ende. Die Funkstörung bei der Deutschen Bahn ist nach gut 2 Stunden behoben. Der Zugverkehr laufe jetzt Schritt für Schritt wieder an. Das sagte vor kurzem ein Bahnsprecher. IT-Experten der Bahn hätten pausenlos an der Entstörung des digitalen Bahnfunks GSMR gearbeitet, und zwar mit Erfolg. In Deutschland drücken ein steigendes Renteneintrittsalter und eine weitreichende Umgestaltung der Alterssicherung näher. Union und SPD wollen die Empfehlungen der Rentenkommission jetzt schnell 1:1 umsetzen. Thomas Thonfeld hat die Einzelheiten.
1: Kern der Empfehlungen ist eine neue Kapitalrente. Sie soll das Rentenniveau stabilisieren. Dafür sollen Arbeitgeber und Arbeitnehmer 2% des Bruttoeinkommens zahlen, zusätzlich zum normalen Rentenbeitrag. Außerdem geplant ein schrittweise ansteigendes Renteneintrittsalter und keine Frührente ohne Abschläge mehr ab 63. Frühestens ab 64 soll man künftig in Rente gehen können, aber dann mit Abschlägen.
0: Während der Iran und die USA Details für ein Friedensabkommen aushandeln, hat sich die Weltschifffahrtsorganisation IMO eingeschaltet. Die UN-Organisation will die 11.000 Seeleute in Sicherheit bringen, die seit Kriegsbeginn in der Golfregion festsitzen. Wegen der Blockade der Straße von Hormuz beklagt die Organisation wörtlich Monate der Not und des Leids für tausende unschuldige Seeleute. Bei der Fußball-WM haben England und Ghana unentschieden gespielt. Die beiden Teams kamen nicht über ein 0:0 hinaus. Vorher hatte Portugal seinen ersten Sieg eingefahren. Das Team um Superstar Cristiano Ronaldo gewann gegen Außenseiter Usbekistan klar mit 5:0. Dabei gingen 2 der Tore auf das Konto von Ronaldo. Der 41-Jährige hat damit als erster Spieler überhaupt bei 6 Weltmeisterschaften getroffen.
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3: Wird heute wieder richtig heiß. 31 bis 34 Grad in der Spitze. Ganz viel Sonnenschein und trocken bleibt's auch. So macht auch der Donnerstag dann morgen weiter. Sommerwetter at its best.
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2: Ich bin Hendrik Daum. Gute Nachrichten gibt's für Zugfahrgäste, denn das Warten hat jetzt ein Ende. Die Funkstörung bei der Deutschen Bahn ist nach gut 2 Stunden behoben. Der Zugverkehr laufe jetzt Schritt für Schritt wieder an. Das sagte vor kurzem ein Bahnsprecher. IT-Experten der Bahn hätten pausenlos an der Entstörung des digitalen Bahnfunks GSMR gearbeitet, und zwar mit Erfolg. In Deutschland drücken ein steigendes Renteneintrittsalter und eine weitreichende Umgestaltung der Alterssicherung näher. Union und SPD wollen die Empfehlungen der Rentenkommission jetzt schnell 1:1 umsetzen. Thomas Thonfeld hat die Einzelheiten.
3: Kern der Empfehlungen ist eine neue Kapitalrente. Sie soll das Rentenniveau stabilisieren. Dafür sollen Arbeitgeber und Arbeitnehmer 2% des Bruttoeinkommens zahlen, zusätzlich zum normalen Rentenbeitrag. Außerdem geplant ein schrittweise ansteigendes Renteneintrittsalter und keine Frührente ohne Abschläge mehr ab 63. Frühestens ab 64 soll man künftig in Rente gehen können, aber dann mit Abschlägen.
2: Während der Iran und die USA Details für ein Friedensabkommen aushandeln, hat sich die Weltschifffahrtsorganisation IMO eingeschaltet. Die UN-Organisation will die 11.000 Seeleute in Sicherheit bringen, die seit Kriegsbeginn in der Golfregion festsitzen. Wegen der Blockade der Straße von Hormuz beklagt die Organisation wörtlich Monate der Not und des Leids für tausende unschuldige Seeleute. Bei der Fußball-WM haben England und Ghana unentschieden gespielt. Die beiden Teams kamen nicht über ein 0:0 hinaus. Vorher hatte Portugal seinen ersten Sieg eingefahren. Das Team um Superstar Cristiano Ronaldo gewann gegen Außenseiter Usbekistan klar mit 5:0. Dabei gingen 2 der Tore auf das Konto von Ronaldo. Der 41-Jährige hat damit als erster Spieler überhaupt bei 6 Weltmeisterschaften getroffen.
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4: Gerade noch schön angenehm, aber das wird noch. Das Thermometer kann heute wieder bis zu 34 Grad. Ganz viel Sonne ist dabei und trocken bei uns. Morgen dann genauso.
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2: Ich bin Hendrik Daum. Gute Nachrichten für alle Zugfahrgäste, denn das Warten hat ein Ende. Die Funkstörung bei der Deutschen Bahn ist nach gut 2 Stunden behoben. Der Zugverkehr laufe jetzt Schritt für Schritt wieder an, das sagte ein Bahnsprecher in der Nacht. IT-Experten der Bahn hätten pausenlos und erfolgreich an der Wiederherstellung des digitalen Bahnfunks gearbeitet. Die empfohlene Runderneuerung der Altersvorsorge trifft alle. Rentner und Beschäftigte, jung und alt, sind von den Vorschlägen der Rentenkommission betroffen. Die Bundesregierung will das Konzept jetzt schnell umsetzen, doch es gibt auch Kritik, wie Tanja Wagner berichtet.
3: Altersarmut könnte sich verschärfen, besonders langjährige Arbeitnehmer durch den Wegfall der Frührente benachteiligt werden, lautet die Sorge von Sozialverbänden und Gewerkschaften. Die Arbeitgeberseite stört dagegen, dass sie die neue Kapitalrente zusätzlich mitbezahlen soll. Die Renten sollen nicht mehr so stark steigen wie die Löhne, Jüngere erst später in Rente gehen können. Auch sollen künftig Selbstständige, Politiker und Minijobber mit einzahlen.

0: München bekommt eine der modernsten Konzertarenen Europas. Der Plan? Topstars wie Taylor Swift und Co. sollen sich die Klinke in die Hand geben. Der Stadtrat hat jetzt grünes Licht gegeben für den Baubereich am Münchner Flughafen. Damit ist der Weg frei für eine Konzerthalle für rund 20.000 Fans und mit Top-Akustik. Schon in 3 Jahren soll die Halle fertig sein. Berechnungen zufolge soll die Arena jedes Jahr gut 350 Millionen Euro in die Kassen von Stadt und Region spülen. Bei der Fußball-WM haben England und Ghana unentschieden gespielt. Die beiden Teams kamen nicht über ein 0:0 hinaus. Vorher hatte Portugal seinen ersten Sieg eingefahren. Das Team um Superstar Cristiano Ronaldo gewann gegen Außenseiter Usbekistan klar mit 5:0. Dabei gingen 2 der Tore auf das Konto von Ronaldo. Der 41-Jährige hat damit als erster Spieler überhaupt bei 6 Weltmeisterschaften getroffen.
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2: Wird heute wieder richtig heiß. 31 bis 34 Grad in der Spitze. Ganz viel Sonnenschein und trocken bleibt's auch. So macht auch der Donnerstag dann morgen weiter. Sommerwetter at its best.
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2: Ich bin Hendrik Daum. Gute Nachrichten für alle Zugfahrgäste, denn das Warten hat ein Ende. Die Funkstörung bei der Deutschen Bahn ist nach gut 2 Stunden behoben. Der Zugverkehr laufe jetzt Schritt für Schritt wieder an, das sagte ein Bahnsprecher in der Nacht. IT-Experten der Bahn hätten pausenlos und erfolgreich an der Wiederherstellung des digitalen Bahnfunks gearbeitet. Die empfohlene Runderneuerung der Altersvorsorge trifft alle. Rentner und Beschäftigte, jung und alt, sind von den Vorschlägen der Rentenkommission betroffen. Die Bundesregierung will das Konzept jetzt schnell umsetzen, doch es gibt auch Kritik, wie Tanja Wagner berichtet.
3: Altersarmut könnte sich verschärfen. Besonders langjährige Arbeitnehmer durch den Wegfall der Frührente benachteiligt werden, lautet die Sorge von Sozialverbänden und Gewerkschaften. Die Arbeitgeberseite stört dagegen, dass sie die neue Kapitalrente zusätzlich mitbezahlen soll. Die Renten sollen nicht mehr so stark steigen wie die Löhne, Jüngere erst später in Rente gehen können. Auch sollen künftig Selbstständige, Politiker und Minijobber mit einzahlen.
2: München bekommt eine der modernsten Konzertarenen Europas. Der Plan? Topstars wie Taylor Swift und Co. sollen sich die Klinke in die Hand geben. Der Stadtrat hat jetzt grünes Licht gegeben für den Baubereich am Münchner Flughafen. Damit ist der Weg frei für eine Konzerthalle für rund 20.000 Fans und mit Top-Akustik. Schon in 3 Jahren soll die Halle fertig sein. Berechnungen zufolge soll die Arena jedes Jahr gut 350 Millionen Euro in die Kassen von Stadt und Region spülen. Bei der Fußball-WM haben England und Ghana unentschieden gespielt. Die beiden Teams kamen nicht über ein 0:0 hinaus. Vorher hatte Portugal seinen ersten Sieg eingefahren. Das Team um Superstar Cristiano Ronaldo gewann gegen Außenseiter Usbekistan klar mit 5:0. Dabei gingen 2 der Tore auf das Konto von Ronaldo. Der 41-Jährige hat damit als erster Spieler überhaupt bei 6 Weltmeisterschaften getroffen.
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4: Gerade noch schön angenehm, aber das wird noch. Das Thermometer kann heute wieder bis zu 34 Grad. Ganz viel Sonne ist dabei und trocken bei uns. Morgen dann genauso.
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2: Ich bin Hendrik Daum. Nach der bundesweiten Großstörung im Zugverkehr der Deutschen Bahn fahren die ersten Züge jetzt wieder. Das Problem sei behoben, der Verkehr laufe jetzt Schritt für Schritt wieder an, das sagte ein Bahnsprecher. Laut dem Konzern hatte eine Funkstörung den Zugverkehr bundesweit lahmgelegt. Betroffen war der digitale Bahnfunk GSMR und damit Züge im Fern- und Regionalverkehr sowie S-Bahnen. Wie viel Schutz brauchen Kinder und Jugendliche in der digitalen Welt? Die Experten der Social Media Kommission der Bundesregierung legen heute Empfehlungen dazu vor. Das betrifft beispielsweise ein Social Media Verbot oder die Einführung von Altersgrenzen, wie Tanja Wagner berichtet.
3: Die SPD hat sich für ein vollständiges Verbot von Plattformen wie Instagram, TikTok und Co. für Kinder unter 14 ausgesprochen. Die Unionsfraktion ist laut einem ARD-Bericht dagegen für die Einführung von Altersgrenzen für bestimmte Angebote, und zwar wenn diese besonders suchtfördernde Elemente wie Push-Nachrichten oder Algorithmen verwenden. Der Staat müsse angesichts der Risiken für die psychische Gesundheit von Kindern stärker eingreifen und die Plattformbetreiber in die Pflicht nehmen, hieß es.
2: Bayern steckt in den nächsten Jahren Milliarden in die Spitzenmedizin. Ministerpräsident Söder und Wissenschaftsminister Blume kündigten an, dass der Freistaat 9 Milliarden Euro in neue und moderne Unikliniken in München, Augsburg und Würzburg investieren will. Davon allein 5 Milliarden in den Neubau der Uniklinik Augsburg. Außerdem bekommt die Uniklinik Erlangen ein weltweit einzigartiges,

0: besonders starkes MRT. Bei der Fußball-WM haben England und Ghana unentschieden gespielt. Die beiden Teams kamen nicht über ein 0:0 hinaus. Vorher hatte Portugal seinen ersten Sieg eingefahren. Das Team um Superstar Cristiano Ronaldo gewann gegen Außenseiter Usbekistan klar mit 5:0. Dabei gingen zwei der Tore auf das Konto von Ronaldo. Der 41-Jährige hat damit als erster Spieler überhaupt bei 6 Weltmeisterschaften getroffen.
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2: Wird heute wieder richtig heiß. 31 bis 34 Grad in der Spitze. Ganz viel Sonnenschein und trocken bleibt's auch. So macht auch der Donnerstag dann morgen weiter. Sommerwetter at its best.
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2: Ich bin Hendrik Daum. Nach der bundesweiten Großstörung im Zugverkehr der Deutschen Bahn fahren die ersten Züge jetzt wieder. Das Problem sei behoben, der Verkehr laufe jetzt Schritt für Schritt wieder an, das sagte ein Bahnsprecher. Laut dem Konzern hatte eine Funkstörung den Zugverkehr bundesweit lahmgelegt. Betroffen war der digitale Bahnfunk GSMR und damit Züge im Fern- und Regionalverkehr sowie S-Bahnen. Wie viel Schutz brauchen Kinder und Jugendliche in der digitalen Welt? Die Experten der Social Media Kommission der Bundesregierung legen heute Empfehlungen dazu vor. Das betrifft beispielsweise ein Social Media Verbot oder die Einführung von Altersgrenzen, wie Tanja Wagner berichtet.
3: Die SPD hat sich für ein vollständiges Verbot von Plattformen wie Instagram, TikTok und Co. für Kinder unter 14 ausgesprochen. Die Unionsfraktion ist laut einem ARD-Bericht dagegen für die Einführung von Altersgrenzen für bestimmte Angebote, und zwar wenn diese besonders suchtfördernde Elemente wie Push-Nachrichten oder Algorithmen verwenden. Der Staat müsse angesichts der Risiken für die psychische Gesundheit von Kindern stärker eingreifen und die Plattformbetreiber in die Pflicht nehmen, hieß es.
2: Bayern steckt in den nächsten Jahren Milliarden in die Spitzenmedizin. Ministerpräsident Söder und Wissenschaftsminister Blume kündigten an, dass der Freistaat 9 Milliarden Euro in neue und moderne Unikliniken in München, Augsburg und Würzburg investieren will. Davon allein 5 Milliarden in den Neubau der Uniklinik Augsburg. Außerdem bekommt die Uniklinik Erlangen ein weltweit einzigartiges, besonders starkes MRT. Bei der Fußball-WM haben England und Ghana unentschieden gespielt. Die beiden Teams kamen nicht über ein 0:0 hinaus. Vorher hatte Portugal seinen ersten Sieg eingefahren. Das Team um Superstar Cristiano Ronaldo gewann gegen Außenseiter Usbekistan klar mit 5:0. Dabei gingen zwei der Tore auf das Konto von Ronaldo. Der 41-Jährige hat damit als erster Spieler überhaupt bei 6 Weltmeisterschaften getroffen.
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4: Gerade noch schön angenehm, aber das wird noch. Das Thermometer kann heute wieder bis zu 34 Grad. Ganz viel Sonne ist dabei und trocken bei uns. Morgen dann genauso.
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2: Ich bin Hendrik Daum. Einen schönen guten Morgen. Nach der bundesweiten Störung im Bahnverkehr fahren die ersten Züge wieder. Der Deutschen Bahn zufolge hatte eine Funkstörung den Zugverkehr im ganzen Land lahmgelegt. Die Lage sei mit einem Notfallsystem stabilisiert worden. Die Ursache für das Problem müsse aber noch geklärt werden. Das Bahnpersonal hatte für Passagiere Aufenthaltszüge zur Verfügung gestellt sowie Taxi- und Hotelgutscheine ausgegeben. Die empfohlene Runderneuerung der Altersvorsorge trifft alle. Rentner und Beschäftigte, jung und alt, sind von den Vorschlägen der Rentenkommission betroffen. Die Bundesregierung will das Konzept jetzt schnell umsetzen. Doch es gibt auch Kritik, wie Tanja Wagner berichtet.
3: Altersarmut könnte sich verschärfen, besonders langjährige Arbeitnehmer durch den Wegfall der Frührente benachteiligt werden, lautet die Sorge von Sozialverbänden und Gewerkschaften. Die Arbeitgeberseite stört dagegen, dass sie die neue Kapitalrente zusätzlich mitbezahlen soll. Die Renten sollen nicht mehr so stark steigen wie die Löhne, Jüngere erst später in Rente gehen können. Auch sollen künftig selbstständige Politiker und Minijobber mit einzahlen.
2: München bekommt eine der modernsten Konzertarenen Europas. Der Plan: Topstars wie Taylor Swift und Co. sollen sich die Klinke in die Hand geben. Der Stadtrat hat jetzt grünes Licht gegeben für den Baubereich am Münchner Flughafen. Damit ist der Weg frei für eine Konzerthalle für rund 20.000 Fans und mit Top-Akustik. Schon in 3 Jahren soll die Halle fertig sein. Wir schauen zur Fußball-WM und da hat vor kurzem Kroatien 1:0 gegen Panama gewonnen. England enttäuschte und kam gegen Ghana nur zu einem 0:0 Unentschieden. Portugal hat seinen ersten Sieg eingefahren. Das Team um Superstar Cristiano Ronaldo überrollte Außenseiter Usbekistan mit 5:0. Dabei gingen 2 der Tore auf das Konto von Ronaldo. Der 41-Jährige hat damit als erster Spieler überhaupt bei 6 Weltmeisterschaften getroffen.
1: 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So sieht's heute aus.
4: Sommer pur, Sonne, harmlose Wolken und 31 bis 34 Grad. Gewitter heute eher nicht. Morgen dann das gleiche Spiel. Es bleibt heiß.
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5: Gerade ist es ruhig, wir haben keine Meldungen.
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2: Mit Matthias Löw. Mitten im Telefonat plötzlich Stille. Niederbayern ist Funklochland. Alleine im Kreis Landshut sind über 12.000 Stellen betroffen. Auch in der Region Straubing-Bogen gibt's an gut 5.700 Flecken kein Netz. Das soll sich ändern mit der bundesweiten Mobilfunk-Messwoche. Per App können wir dabei Funklöcher in der Region melden. Unter anderem ruft der Landkreis Dingolfing-Landau dazu auf, bei der Aktion mitzumachen. Lisa Hofmeister von der Wirtschaftsförderung sagte uns:
3: Das Ziel dabei ist, ein möglichst realistisches Bild von unserer Netzqualität aus Sicht der Nutzerinnen und Nutzer zu erhalten. Es liegen zwar bereits Versorgungsdaten von den Mobilfunknetzbetreibern vor, aber die stimmen, wie der ein oder andere vielleicht weiß, oft nicht mit dem tatsächlichen Nutzungserlebnis überein.
2: Die Mobilfunkmesswoche läuft ab heute genau eine Woche lang.
4: Das Wichtigste aus den Regionen mit unseren Niederbayern-Reportern. Stadt Dingolfing, aktuell.
5: Schwer bewaffnete Polizisten und Straßensperren sorgen hier gestern Nachmittag für Aufsehen. Nach dem Großeinsatz in der Stadt sind mittlerweile mehr Details bekannt. Ein Mann bedroht seine Schwester mit einem Baseballschläger, randaliert in dem Haus und verschanzt sich dann. Weil der 26-Jährige möglicherweise ein Gewehr besitzt, fackelt die Polizei nicht lange. Mit einem Hubschrauber wird eine Spezialeinheit aus München nach Dingolfing geflogen. Die Polizisten nehmen den Randalierer wenig später fest. In dem Haus finden die Beamten ein Luftgewehr mit Zielfernrohr. Wegen seines geistigen Zustands kommt der Mann in eine Fachklinik. Aus Dingolfing, Emil Schmidt.
4: Landkreis Landshut, aktuell.
6: Diese beiden Kids geben richtig Gas. Sie düsen vor kurzem gemeinsam auf einem E-Scooter durch Aath. Eine Polizeistreife folgt den Kindern und staunt. Statt den vorgeschriebenen 25 bringt der E-Scooter ganze 60 km/h auf den Tacho. Die Polizisten beenden die Spritztour und stellen das Fahrzeug sicher. Aus Aath, Michael Wimmer.
4: Und jetzt maximal informiert über Deutschland und die Welt.
2: Eine bundesweite Funkstörung hat den Bahnverkehr in ganz Deutschland lahmgelegt. Für etwa 2 Stunden stehen alle Züge still. Mittlerweile läuft der Betrieb bei der Bahn wieder. Aber bis wieder alles reibungslos läuft, dauert es noch. Grund für die Störung war wohl die Technik. Hinweise auf Sabotage gibt es nicht. Der Flugzeugbauer Airbus überprüft sicherheitshalber mehrere Maschinen des Typs A380. In einem Flügelteil sind nämlich Risse entdeckt worden. Darum werden 16 Maschinen jetzt genauer untersucht. Bei der Fußball-WM hat England einen ziemlichen Dämpfer erhalten. Gegen Ghana reicht es nur für ein 0:0. Portugal mit Superstar Ronaldo räumt dagegen richtig ab und gewinnt deutlich mit 5:0 gegen Usbekistan. Kroatien schafft gegen Panama ein 1:0. Gerade läuft bei der WM das Spiel Kolumbien gegen Kongo. Soweit unser News-Update. Mehr gibt's auf der Website und in der App.
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7: Sonne, Sonne, Sonne. Dazu ein paar harmlose Wolken. Gewitter sind nicht in Sicht. Es geht bis auf 34 Grad hoch. Morgen schaut's genauso aus. Es bleibt Sommer.
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8: Gerade läuft's auf den Straßen. Wir haben keine Stau- oder Unfallmeldungen.
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8: Habt ihr einen Blitzer gesehen? Dann ruft uns gern kostenlos an. Die Nummer ist die 0800 14 15 800.
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0: eine Minute nach sechs.
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3: Mit Matthias Löw. Hitze und Trockenheit, diese Kombination ist brandgefährlich. In ganz Niederbayern wird die Waldbrandgefahr darum immer größer. Bis zum Wochenende gilt in der ganzen Region die zweithöchste Warnstufe. Darum handelt die Regierung von Niederbayern. Ab morgen kreisen Flugzeuge über uns und suchen aus der Luft nach Feuer in Waldgebieten. Die Piloten starten unter anderem von Eckenfelden, Straubing und Landshut zu ihren Einsätzen. Für Waldbesucher und Arbeiter gilt der dringende Appell, nicht rauchen im Wald und auf keinen Fall ein offenes Feuer machen.
4: Der Blick in die Regionen mit unseren Niederbayern-Reportern. Stadt Eggenfelden aktuell.
5: Zum Glück passt diese Bankmitarbeiterin auf. Die Frau öffnet in ihrer Filiale ein Kuvert mit einer Überweisung. Das Empfängerkonto in Bulgarien kommt der Angestellten aber spanisch vor. Sie fragt beim Kontoinhaber nach und der fällt aus allen Wolken. Jemand hat die Überweisung gefälscht. Die aufmerksame Mitarbeiterin hat also verhindert, dass ihr Kunde Geld an Kriminelle verliert. Aus Eggenfelden, Martina Lesser.
4: Stadt Landshut, aktuell.
6: Seit Tagen sind die Abrissbagger in der Regensburger Straße unterwegs. Sie machen hier eine Wohnanlage platt. Jetzt ist klar, hier sollen wieder Wohnungen entstehen. Eine familienfreundliche und barrierearme Außenanlage ist ebenfalls geplant. Weitere Anregungen wollen sich die Eigentümer bei einem Ideenwettbewerb holen. Wenn alles gut läuft, soll mit dem Neubau der Wohnanlage bereits im kommenden Jahr begonnen werden. Aus Landshut, Michaela Gröber.
4: Und jetzt maximal informiert über Deutschland und die Welt.
3: Eine bundesweite Funkstörung hat den Bahnverkehr in ganz Deutschland lahmgelegt. Für etwa 2 Stunden stehen alle Züge still. Mittlerweile läuft der Betrieb bei der Bahn wieder. Aber bis wieder alles reibungslos läuft, dauert es noch. Grund für die Störung war wohl die Technik. Hinweise auf Sabotage gibt es nicht. Der Flugzeugbauer Airbus überprüft sicherheitshalber mehrere Maschinen des Typs A380.

0: 1945. In einem Flügelteil sind nämlich Risse entdeckt worden. Darum werden 16 Maschinen jetzt genauer untersucht. Bei der Fußball-WM hat England einen ziemlichen Dämpfer erhalten. Gegen Ghana reicht es nur für ein 0:0. Portugal mit Superstar Ronaldo räumt dagegen richtig ab und gewinnt deutlich mit 5:0 gegen Usbekistan. Kroatien schafft gegen Panama ein 1:0. Gerade läuft bei der WM das Spiel Kolumbien gegen Kongo. Soweit unser News-Update. Mehr gibt's auf der Website und in der App.
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2: Sommer pur. Sonne, harmlose Wolken und 31 bis 34 Grad. Gewitter heute eher nicht. Morgen dann das gleiche Spiel. Es bleibt heiß.
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4: Aktuell läuft's. Ihr solltet gut durchkommen.
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0: 11:56. Lara Croft stürmt mit dem neuen Tomb Raider schon bald wieder sämtliche Spielekonsolen.
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0: Felix hier, guten Morgen. Es ist 1996, die deutsche Fußballnationalelf ist frisch gebackener Europameister. Die Spice Girls haben die Charts gestürmt und das allererste Tomb Raider Videospiel kam auf den Markt. Wer es nicht kennt, ihr spielt die junge Frau Lara Croft, löst Rätsel in antiken Grabstätten, findet Schätze und müsst den alten Fallen trotzen, die seit Generationen diese alten Bauwerke schützen sollen. 30 Jahre später kommen Fans der Spielreihe jetzt richtig auf ihre Kosten, denn das neue Tomb Raider Legacy of Atlantis kommt als Remake dieses ikonischen ersten Games auf den Markt. Der Hype ist so groß, vom Trailer gibt's noch nicht mal die deutsche Version, trotzdem habe ich dabei richtig Gänsehaut.
2: Gotta say, you captured your good side.
3: You're assuming I've got a bad side.
0: Tomb Raider Legacy of Atlantis könnt ihr dann Mitte Februar 27 endlich zocken. Schönen Mittwochmorgen jetzt. Frische neue Trends gibt's immer um diese Zeit für euch hier auf Radio Galaxy.

0: 6.18 Uhr. Heute großer Prüfungsstart in allen Realschulen in Bayern.
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0: Felix hier, guten Morgen. Ich wünsche euch natürlich erstmal viel Erfolg für den Start in eure Prüfungen. Ich hoffe, ihr habt gut geschlafen. Ich glaube, heute gibt es kein Hitzefrei, aber es ist vielleicht auch besser, weil dann könnt ihr schön durchpowern und durchziehen und habt das einfach im Kasten. Ich will mir trotzdem nicht vorstellen, wie sich das anfühlen muss, bei den Temperaturen im Prüfungssaal zu sitzen. Deswegen hier noch mein letzter Tipp an euch.
2: Stay hydrated, bitches.
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0: Minuten vor 6:30. So, meine Lieben, wir sind im Mittwochmorgen angekommen. Das bedeutet, die Galaxy Morning Show mit Felix, die ist natürlich wieder für euch da. Ich freue mich, dass ihr eingeschaltet habt und es gibt richtig nicen Sound für euren Weg in die Frühschicht, bei der ich euch begleiten darf. Der Kamerad ist nämlich da mit einer dicken Portion Selbstliebe und seinem dynamischen Track Hug Yourself gleich um kurz nach 6:30 und in knapp 10 Minuten haben wir noch einen Song, der klingt wie so der Schweißtropfen, der euch in Zeitlupe von der Stirn tropft. So ein richtig bisschen düstere Gitarren sogar mit drin, aber klingt richtig cool. Tampa City mit Self-Aware gleich hier auf Radio Galaxy. 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
12: Ich bin Dominik Schweiger. Guten Morgen. Gute Nachrichten von der Schiene. Nach der bundesweiten Störung im Funkverkehr der Bahn läuft der Verkehr wieder an. Das Problem sei behoben, so ein Bahnsprecher. Trotzdem wird die Störung wohl noch im Berufsverkehr zu spüren sein. Von den Funkproblemen waren sämtliche Züge betroffen. Alle wurden in den Bahnhöfen zurückgehalten. Die Bahn hat Taxi- und Hotelgutscheine für Reisende ausgegeben. Wir kommen der 40-Grad-Marke in der Hitzewelle immer näher. In Richtung Wochenende dürfte die an diversen Orten in Deutschland geknackt werden. Große Teile Europas ächzen unter der Hitze. Laut Fachleuten vom Projekt Klimacenter macht der Klimawandel die momentane Hitzewelle um bis zu 4 Grad heißer, als sie eigentlich wäre. Ähnliche Bedingungen hätten früher für weniger Hitze gesorgt, heißt es. Die deutsche Umwelthilfe will, dass SUVs und Pickups in Innenstädten verboten werden. Trotz des Trends, dass Familien kleiner werden und Autos weniger genutzt werden, würden die Fahrzeuge gleichzeitig größer. Vor allem für Kinder, Ältere, Fußgänger und Radfahrer seien SUVs gefährlich, heißt es. Die Umwelthilfe verweist auf Paris. Dort müssen sehr große Autos das bis zu dreifache der normalen Parkgebühren zahlen. Bei der Fußball-Weltmeisterschaft hat Kroatien 1:0 gegen Panama gewonnen. England enttäuschte und kam gegen Ghana nur zu einem 0:0 Unentschieden. Portugal hat seinen ersten Sieg eingefahren. Das Team überrollte Außenseiter Usbekistan mit 5:0. Dabei gingen 2 Tore auf das Konto von Ronaldo. Der 41-Jährige hat damit als erster Spieler überhaupt bei 6 Weltmeisterschaften getroffen.
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11: 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So sieht's heute aus.
13: Sonne, Sonne, Sonne. Dazu ein paar harmlose Wolken. Gewitter sind nicht in Sicht. Es geht bis auf 34 Grad hoch. Morgen schaut's genauso aus. Es bleibt Sommer.
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14: Gerade schaut's gut aus. Wir haben keine Meldungen.
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0: 6.36 Uhr. 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
0: Felix hier, guten Morgen. Ich suche mal wieder ein bestimmtes Produkt aus dem Internet anhand einer einzigen Produktbewertung, die mein Kollege Dippy mir gesagt hat. Und da brauche ich euch unbedingt. Deswegen, hier kommt die Bewertung.
3: Am Anfang war ich skeptisch. Komischer Geruch beim Auspacken. Sieht ein bisschen aus wie eine Satellitenschüssel. Bildschirm bleibt allerdings hell. Deswegen fürs Arbeiten im Park perfekt.
0: Auf dem ersten Hörer würde ich ja an so ein billiges iPad denken oder so, nur die Form ist irgendwie spannend, ne? Sieht aus wie eine Satellitenschüssel. Nadine, was sagst denn du?
4: Weil ich es zum Arbeiten brauche, gut, der Geruch, der lässt sich jetzt damit nicht erklären, ne? Das ist nicht plausibel. Mhm. Es ist eigentlich sinnfrei, nein, also mir fällt dann nichts Sinnvolles ein.
0: Ja, und mir irgendwie auch nicht, deswegen nutzt eure grauen Zellen und helft uns. Hier kommt nochmal die Bewertung.
3: Am Anfang war ich skeptisch, komischer Geruch beim Auspacken. Sieht ein bisschen aus wie eine Satellitenschüssel. Bildschirm bleibt allerdings hell, deswegen fürs Arbeiten im Park perfekt.
0: So, und welches Produkt aus dem Internet handelt es sich hier? WhatsApp-Sprachnachricht schicken oder anrufen. 0800 007 0076. Gemeinsam kommen wir hoffentlich noch auf die Lösung. Lasst mich bitte nicht hängen, Leute. Die Auflösung dann in einer guten Stunde beim Produkteraten hier auf Radio Galaxy.

0: 6.40 Uhr.
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6.47 Uhr. Der wohl allererste Heartbreak, den hatte ich auch, als dieser Song herauskam. Schönen Mittwochmorgen euch. Hier ist Radio Galaxy mit Felix, die Galaxy Morning Show und die besten aktuellen Hits. The One That Got Away von Katy Perry.

0: Schön, dass ihr da seid. Hier ist die Galaxy Morning Show mit Felix an diesem Mittwochmorgen. Ihr braucht freshen Sound aus der Playlist, damit ihr, wenn ihr Realschüler seid, auf eure Prüfungen klarkommt. Liebe Grüße. Heute startet in ganz Bayern die Prüfungsphase. Deswegen habe ich EDM-Sound für euch, weil der pusht, glaube ich, am allerbesten. Kato mit Turn the Lights Off in 10 Minuten und Bebe Rexha haben wir auch noch da, zusammen mit Faithless und New Religion um kurz nach 7 hier auf Radio Galaxy. Die besten aktuellen Hits gleich. Punkt genau 7 Uhr.
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3: Mit Matthias Löw. Mitten im Telefonat plötzlich Stille. Niederbayern ist Funklochland. Alleine im Kreis Landshut sind über 12.000 Stellen betroffen. Auch in der Region Straubing-Bogen gibt's an gut 5.700 Flecken kein Netz. Das soll sich ändern mit der bundesweiten Mobilfunk-Messwoche. Per App können wir dabei Funklöcher in der Region melden. Unter anderem ruft der Landkreis Dingolfing-Landau dazu auf, bei der Aktion mitzumachen. Lisa Hofmeister von der Wirtschaftsförderung sagte uns:
4: Das Ziel dabei ist, ein möglichst realistisches Bild von unserer Netzqualität aus Sicht der Nutzerinnen und Nutzer zu erhalten. Es liegen zwar bereits Versorgungsdaten von den Mobilfunknetzbetreibern vor, aber die stimmen, wie der ein oder andere vielleicht weiß, oft nicht mit dem tatsächlichen Nutzungserlebnis überein.
3: Die Mobilfunkmesswoche läuft ab heute genau eine Woche lang.
5: Der Blick in die Regionen mit unseren Niederbayern-Reportern. Stadt Eggenfelden aktuell.
6: Wie ist der Betrüger an den Namen gekommen? Das fragt sich die Polizei, denn hier in Eggenfelden bekommt eine Frau einen Schockanruf. Die Betrügerin gibt sich als Tochter der 64-Jährigen aus und will 52.000 Euro in bar, angeblich wegen eines schweren Unfalls mit einem Kind. Dabei benutzt die Täterin den tatsächlichen Namen der Tochter. Zum Glück fällt die Eggenfeldnerin trotzdem nicht auf den Betrug herein. Aus Eggenfelden, Michael Wimmer.
5: Stadt Landau aktuell.
7: Gute Betreuung hat ihren Preis. Das merken die Eltern von Kindern in den städtischen Kitas hier in Landau. Bald müssen die Mamas und Papas tiefer in die Tasche greifen. Der Stadtrat hat eine Gebührenerhöhung von 9,3% beschlossen. Grund sind vor allem die stark gestiegenen Personal- und Betriebskosten. Aus dem Landauer Rathaus, Tabea Mann.
5: Und jetzt maximal informiert über Deutschland und die Welt.
3: Bahnpendler brauchen heute früh noch mehr Geduld als sonst. Schuld ist eine riesige bundesweite technische Störung in der vergangenen Nacht. Für etwa 2 Stunden stehen alle Züge still. Bis der Bahnverkehr wieder normal läuft, dauert es aber noch etwas. Zugausfälle und Verspätungen sind also weiter möglich. NATO-Generalsekretär Rutte ist auf heikler Mission. Er trifft sich heute mit US-Präsident Trump. Bei dem Termin im Weißen Haus geht es auch um die Verteidigung Europas. Hier fordern ja die USA, dass wir in Europa mehr selber machen. Englands Superstürmer Harry Kane kommt bei der WM nicht gegen Ghana an. Am Ende steht ein mageres 0:0. Besser läuft es für Portugal und Cristiano Ronaldo. Der Superstar trifft beim 5:0 gegen den Außenseiter Usbekistan 2-mal. Außerdem besiegt Kroatien Panama mit 1:0 und Kolumbien gewinnt gegen Kongo ebenfalls mit 1:0. Soweit unser News-Update. Mehr gibt's auf der Website und in der App.
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8: Sommer pur. Sonne, harmlose Wolken und 31 bis 34 Grad. Gewitter heute eher nicht. Morgen dann das gleiche Spiel. Es bleibt heiß.
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9: Gerade ist es noch ruhig. Wir haben keine Meldungen.
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Uhr 9. Ich glaube, das ist die schönste Lichtshow diesen Sommer, die es geben kann. Und dann ist er auch noch vor unserem Fenster, beziehungsweise auf dem Balkon. Felix, sehr guten Morgen. Ab jetzt und noch bis in den August rein sind sie wieder unterwegs und sorgen für ein bisschen Romantik. Die Glühwürmchen. Ich habe gestern auch schon das erste bei uns am Fenster vorbeifliegen sehen. Und kleiner Fun Fact, es sind gar keine Würmer, sondern Käfer. Und der Bobo leuchtet, damit sie es beim Dating ein bisschen leichter haben. Vielleicht sollten sich Menschen davon auch eine Scheibe abschneiden, ne? Damit machen sie auf sich aufmerksam und locken ihre Partner an. Besonders gute Chancen, Glühwürmchen zu sehen, habt ihr an warmen Sommerabenden. Am besten nach 22 Uhr, wenn es dann so richtig dunkel wird. Waldränder, Wiesen, Parks oder Plätze in Wassernähe, die sind perfekt. Also vielleicht heute Abend nicht in den Fernseher reinschauen, sondern raus in die Natur. Mit bisschen Glück seht ihr wahrscheinlich die schönste Sommerlichtshow. Und zwar komplett for free.

0: 7.19 Uhr. Mit diesem einfachen Trick könnt ihr sehr vielen Tieren das Leben retten.
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0: Felix, hier, guten Morgen. Die Hitzewelle beschäftigt nicht nur die Welt der Menschen, sondern auch die der Tiere. Über 30 Grad in Bayern und nicht nur wir suchen Schatten und kalte Getränke. Der Landesbund für Vogel- und Naturschutz ruft deshalb auf, Vogeltränken aufzustellen. Aktuell ist es nämlich so heiß, dass viele natürliche Wasserstellen austrocknen und wir können unseren Tierfreunden ganz easy helfen. Einfach eine flache Schüssel oder ein Blumentopfuntersetzer in den Garten oder auf den Balkon stellen. Wichtig, Wasser jeden Tag wechseln und sauber machen, sonst sammeln sich dort Keime und dann ist unser kleines Tierspa bzw. die Wasserbar für die Tiere eröffnet. Die Tränken nutzen übrigens nicht nur Vögel, sondern auch Igel, Eichhörnchen oder Insekten. Die kühlen sich dann dort ab und ganz ehrlich, wir Menschen kommen ja aktuell mit den Temperaturen auch schon echt an unsere Grenzen. Also warum nicht die Tiere unterstützen? Die haben nämlich leider keinen Wasserhahn.

0: 3 Minuten vor 7:30. Guten Morgen, Leute. Hier ist die Galaxy Morning Show für euren Mittwochmorgen. Nur die besten aktuellen Hits und ein frisch geduschter Moderator. Ich habe mir so viel abgeschwitzt gestern. Ich schwör's euch, Leute, das ist nicht mehr normal, diese Hitze. Und heute wird's wieder so heiß. Naja, Olivia Rodrigo mit entspanntem Sound und ihrer Single Drop Dead haben wir da, damit wir ein bisschen runterkommen. Und Taylor Swift ist auch super entspannt unterwegs mit Opalite um kurz nach 7:30 hier auf Radio Galaxy. Die besten aktuellen Hits gleich.
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9: Mit Matthias Löw. Hitze und Trockenheit, diese Kombination ist brandgefährlich. In ganz Niederbayern wird die Waldbrandgefahr darum immer größer. Bis zum Wochenende gilt in der ganzen Region die zweithöchste Warnstufe. Darum handelt die Regierung von Niederbayern. Ab morgen kreisen Flugzeuge über uns und suchen aus der Luft nach Feuer in Waldgebieten. Die Piloten starten unter anderem von Eckenfelden, Straubing und Landshut zu ihren Einsätzen. Für Waldbesucher und Arbeiter gilt der dringende Appell, nicht rauchen im Wald und auf keinen Fall ein offenes Feuer machen.
10: Der Blick in die Regionen mit unseren Niederbayern-Reportern. Stadt Dingolfing, aktuell.
11: Schwer bewaffnete Polizisten und Straßensperren sorgen hier gestern Nachmittag für Aufsehen. Nach dem Großeinsatz in der Stadt sind mittlerweile mehr Details bekannt. Ein Mann bedroht seine Schwester mit einem Baseballschläger, randaliert in dem Haus und verschanzt sich dann. Weil der 26-Jährige möglicherweise ein Gewehr besitzt, fackelt die Polizei nicht lange. Mit einem Hubschrauber wird eine Spezialeinheit aus München nach Dingolfing geflogen. Die Polizisten nehmen den Randalierer wenig später fest. In dem Haus finden die Beamten ein Luftgewehr mit Zielfernrohr. Wegen seines geistigen Zustands kommt der Mann in eine Fachklinik. Aus Dingolfing, Emil Schmidt.
10: Landkreis Landshut, aktuell.
12: Nicht mit mir, denkt sich der Verkäufer in einem Fahrradgeschäft hier in Altdorf. Der Mitarbeiter verfolgt einen Radldieb. Mit einem E-Bike im Wert von 4.500 € hat sich der Täter nämlich auf und davon gemacht. Der Angestellte schwingt sich auf ein Elektrofahrrad, gibt Vollgas und radelt hinterher. Damit hat der Dieb wohl nicht gerechnet. Er lässt seine Beute stehen und rennt weg. Auch wenn dem Täter die Flucht gelingt, das teure E-Bike ist gerettet. Echt ein toller Einsatz von dem Mitarbeiter. Aus Altdorf, Petra Jakobs.
10: Und jetzt maximal informiert über Deutschland und die Welt.
9: Eine lange Nacht liegt hinter den Bahnfahrern in Deutschland. Wegen einer Funkstörung rollen für etwa 2 Stunden bundesweit keine Züge. Mittlerweile läuft der Bahnbetrieb wieder, aber auch bei uns in Bayern sind noch Behinderungen möglich. Es ist Dauerthema in vielen Familien. Wie können Kinder und Jugendliche online besser geschützt werden? Dazu legt heute die Social Media Kommission ihre Empfehlungen vor. Dabei geht es vor allem um Altersgrenzen und strengere Regeln für Plattformen. Riesenehre für Herbert Grönemeyer. Er ist mit dem Deutschen Nationalpreis ausgezeichnet worden, weil er durch seinen Einsatz für eine offene, freiheitliche Gesellschaft für viele Menschen ein Vorbild ist, so die Jury. Grönemeyer selbst bezeichnet sich bei seiner Dankesrede als knackigen, mittelalten, weißhaarigen, 70-jährigen Mann aus der Boomer-Generation. Soweit unser News-Update. Mehr gibt's auf der Website und in der App.
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13: Sonne, Sonne, Sonne. Dazu ein paar harmlose Wolken. Gewitter sind nicht in Sicht. Es geht bis auf 34 Grad hoch. Morgen schaut's genauso aus. Es bleibt Sommer.
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14: Gerade ist nicht so viel los. Ihr solltet gut durchkommen.
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0: 20 vor 8.
1: Oh, es ist so unfassbar heiß. Felix hier, guten Morgen. Ich habe aus der Redaktion gestern einen wirklich heißen bzw. kühlen Tipp bekommen gegen die Hitze. Wusstet ihr, dass Wärmflaschen auch kühlen können? Es ist eigentlich so dumm und einfach. Warum komme ich nicht auf sowas? Ich dachte, ich bin kreativ, aber nein. Ihr füllt die Wärmflasche einfach mit total kaltem Wasser und ein paar Eiswürfeln auf. Macht die zu, nehmt die mit ins Bett und dann schlaft ihr schon deutlich besser als ohne. Ja, so einfach kann es gehen, Leute. Und damit rein in den Mittwochmorgen. Hier ist Radio Galaxy. Kühlen Kopf bewahren.

0: 7.44 Uhr.
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0: Dazu legt heute die Social Media Kommission ihre Empfehlungen vor. Dabei geht es vor allem um Altersgrenzen und strengere Regeln für Plattformen. Riesenehre für Herbert Grönemeyer. Er ist mit dem Deutschen Nationalpreis ausgezeichnet worden, weil er durch seinen Einsatz für eine offene, freiheitliche Gesellschaft für viele Menschen ein Vorbild ist, so die Jury. Grönemeyer selbst bezeichnet sich bei seiner Dankesrede als knackigen, mittelalten, weißhaarigen, 70-jährigen Mann aus der Boomer-Generation. Soweit unser News-Update. Mehr gibt's auf der Website und in der App.
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2: Sommer pur. Sonne, harmlose Wolken und 31 bis 34 Grad. Gewitter heute eher nicht. Morgen dann das gleiche Spiel. Es bleibt heiß.
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5: Auf der A92 Deggendorf Richtung München haben wir zwischen dem Kreuz Landshut und Landshut Nord aktuell 4,5 Kilometer Stau. Hier braucht ihr um die 10 Minuten länger.
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0: 10 nach 8. Lara Croft stürmt mit dem neuen Tomb Raider schon bald wieder sämtliche Spielekonsolen.
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0: Felix hier, guten Morgen. Es ist 1996, die deutsche Fußballnationalelf ist frisch gebackener Europameister, die Spice Girls haben die Charts gestürmt und das allererste Tomb Raider Videospiel kam auf den Markt. Wer es nicht kennt, ihr spielt die junge Frau Lara Croft, löst Rätsel in antiken Grabstätten, findet Schätze und müsst den alten Fallen trotzen, die seit Generationen diese alten Bauwerke schützen sollen. 30 Jahre später kommen Fans der Spielreihe jetzt richtig auf ihre Kosten, denn das neue Tomb Raider Legacy of Atlantis kommt als Remake dieses ikonischen ersten Games auf den Markt. Der Hype ist so groß, vom Trailer gibt's noch nicht mal die deutsche Version, trotzdem habe ich dabei richtig Gänsehaut.
2: Oh, gotta say, you captured your good side.
3: You're assuming I've got a bad side.
0: Tomb Raider Legacy of Atlantis könnt ihr dann Mitte Februar 27 endlich zocken. Schönen Mittwochmorgen jetzt. Frische neue Trends gibt's immer um diese Zeit für euch hier auf Radio Galaxy. 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

0: 8:21 Uhr. Sämtliche Realschülerinnen und Realschüler hocken gerade in ihren Prüfungen bei immer heißer werdenden Temperaturen.
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0: Felix, hier guten Morgen und liebe Grüße an alle Eltern von Realschulschülern. Denn heute ist ein wichtiger Tag. Ihr wisst es ja, die Prüfungen haben begonnen. Und vielleicht tut ihr euren Schützlingen einen Gefallen, besorgt das Lieblingseis oder so. Nehmt sie in den Arm. Ich hätte mir sowas auch gewünscht, als ich mit meinen Prüfungen vielleicht auch nicht ganz mit so zufriedener Mina nach Hause gekommen wäre. Also ihr habt es in der Hand und ihr macht das schon. Davon bin ich sehr fest überzeugt, Leute. Hier ist Tiffany Harris mit Vertigo, die besten aktuellen Hits auf Radio Galaxy.

0: 3 Minuten vor 8:30.
1: Ja, guten Morgen. Hier ist die Galaxy Morning Show mit Felix an diesem Mittwochmorgen. Ich muss wirklich sagen, wenn jemand mit Ed Sheeran auf Tour geht, dann hat das wohl eigentlich schon geschafft, vor allem als Newcomer. Es ist Miles Smith und der ist nicht nur mit Ed Sheeran am Chillen, sondern auch mit Ex-One Direction-Mitglied und Songwriter Niall Horan. Und was die beiden im Studio gezaubert haben, ist ein wunderbarer, wunderschöner Song. Heißt Drive Safe, spiele ich euch in knapp 10 Minuten. Gibt ein schönes Feeling für die Fahrt zur Frühschicht und Fever Dream von Alex Warren. Einer der schönsten Love-Songs aktuell. Der kommt gleich für euch um 8:45 in dieser wunderbaren Playlist auf Radio Galaxy. Die besten aktuellen Hits gleich.
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12: Mit Matthias Löw. Mitten im Telefonat plötzlich Stille. Niederbayern ist Funklochland. Alleine im Kreis Landshut sind über 12.000 Stellen betroffen. Auch in der Region Straubing-Bogen gibt es an gut 5.700 Flecken kein Netz. Das soll sich ändern mit der bundesweiten Mobilfunk-Messwoche. Per App können wir dabei Funklöcher in der Region melden. Unter anderem ruft der Landkreis Dingolfing-Landau dazu auf, bei der Aktion mitzumachen. Lisa Hofmeister von der Wirtschaftsförderung sagte uns,
13: das Ziel dabei ist, ein möglichst realistisches Bild von unserer Netzqualität aus Sicht der Nutzerinnen und Nutzer zu erhalten. Es liegen zwar bereits Versorgungsdaten von den Mobilfunknetzbetreibern vor, aber die stimmen, wie der ein oder andere vielleicht weiß, oft nicht mit dem tatsächlichen Nutzungserlebnis überein.
12: Die Mobilfunkmesswoche läuft ab heute genau eine Woche lang.
14: Der Blick in die Regionen mit unseren Niederbayern-Reportern. Stadt Eggenfelden aktuell.
15: Zum Glück passt diese Bankmitarbeiterin auf. Die Frau öffnet in ihrer Filiale ein Kuvert mit einer Überweisung. Das Empfängerkonto in Bulgarien kommt der Angestellten aber spanisch vor. Sie fragt beim Kontoinhaber nach und der fällt aus allen Wolken. Jemand hat die Überweisung gefälscht. Die aufmerksame Mitarbeiterin hat also verhindert, dass ihr Kunde Geld an Kriminelle verliert. Aus Eggenfelden, Martina Lesser.
16: Landkreis Landshut, aktuell.
17: Diese beiden Kids geben richtig Gas. Sie düsen vor kurzem gemeinsam auf einem E-Scooter durch Aath. Eine Polizeistreife folgt den Kindern und staunt. Statt den vorgeschriebenen 25 bringt der E-Scooter ganze 60 km/h auf den Tacho. Die Polizisten beenden die Spritztour und stellen das Fahrzeug sicher. Aus Aath, Michael Wimmer.
18: Und jetzt maximal informiert über Deutschland und die Welt.
12: Bundesweit liegt in der vergangenen Nacht der Bahnverkehr lahm. Die Auswirkungen haben Bahnpendler bis heute früh gespürt, aber laut der Bahn läuft der Betrieb jetzt wieder normal. Mögliche Verspätungen oder Zugausfälle haben nichts mehr mit dem Ausfall des Bahnfunks zu tun. Weniger Lebensmittelüberwachung wegen Personalmangels? Scheint so, denn bei der amtlichen Überwachung von Lebensmittelbetrieben gibt es offenbar Lücken. Im vergangenen Jahr sind nur rund 70% der vorgeschriebenen Routinekontrollen tatsächlich vorgenommen worden. Ein ganz besonderes Naturschauspiel können wir in Bayern in diesen Tagen erleben, beziehungsweise am Abend und in der Nacht. Die Glühwürmchen sind unterwegs. Nach Einbruch der Dämmerung gehen sie auf Brautschau. Zu sehen sind die Glühwürmchen aber nur bis Anfang Juli. Vor allem an Waldrändern, im Gebüsch oder in Parks. Soweit unser News-Update. Mehr gibt's auf der Website und in der App.
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18: Sonne, Sonne, Sonne. Dazu ein paar harmlose Wolken. Gewitter sind nicht in Sicht. Es geht bis auf 34 Grad hoch. Morgen schaut's genauso aus. Es bleibt Sommer.
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20: Wir schauen als erstes auf die A92 Deggendorf Richtung München. Bitte Vorsicht zwischen dem Kreuz Landshut und Landshut-Essenbach. Da hat es einen Unfall gegeben und es sind Menschen auf der Straße. Außerdem staut es sich hier auf der A92 Deggendorf Richtung München. Zwischen dem Kreuz Landshut und Landshut-Nord steht ihr gerade auf ungefähr 5 Kilometern. Hier braucht ihr bis zu 20 Minuten länger.
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0: 8.40 Uhr. Jeden Mittwoch dürft ihr live dabei sein, wie ich mich zum Brot mache.
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0: Felix hier, guten Morgen. Ich suche mal wieder ein bestimmtes Produkt aus dem Internet anhand einer einzigen Produktbewertung, die mein Kollege Dippi mir gesagt hat. Und da brauche ich euch unbedingt. Deswegen, hier kommt die Bewertung.
3: Am Anfang war ich skeptisch. Komischer Geruch beim Auspacken. Sieht ein bisschen aus wie eine Satellitenschüssel. Bildschirm bleibt allerdings hell, deswegen fürs Arbeiten im Park perfekt.
0: Auf dem ersten Hörer würde ich ja an so ein billiges iPad denken oder so, nur die Form ist irgendwie spannend, ne? Sieht aus wie eine Satellitenschüssel. Nadine, was sagst denn du?
4: Weil ich es zum Arbeiten brauche. Gut, der Geruch, der lässt sich jetzt damit nicht erklären, ne? Das ist nicht plausibel. Mhm. Es ist eigentlich sinnfrei, nein. Also mir fällt dann nichts Sinnvolles ein.
0: Ja, und mir irgendwie auch nicht. Deswegen nutzt eure grauen Zellen und helft uns. Hier kommt nochmal die Bewertung.
3: Am Anfang war ich skeptisch. Komischer Geruch beim Auspacken. Sieht ein bisschen aus wie eine Satellitenschüssel. Bildschirm bleibt allerdings hell. Deswegen fürs Arbeiten im Park perfekt.
0: So, und welches Produkt aus dem Internet handelt es sich hier? WhatsApp-Sprachnachricht schicken oder anrufen. 0800 007 0076. Gemeinsam kommen wir hoffentlich noch auf die Lösung. Lasst mich bitte nicht hängen, Leute. Die Auflösung dann in einer guten Stunde beim Produkteraten hier auf Radio Galaxy. 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

8.51 Uhr. Morgen um 22 Uhr geht's wieder rund im Kessel. Die Fußball-Weltmeisterschaft ist im vollen Gange und Deutschland wird wahrscheinlich gewinnen gegen Ecuador. Aber eigentlich ist es auch total egal, denn der Gruppensieg, der steht ja jetzt schon fest. Trotzdem freue ich mich auf guten Fußball. Also falls die Jungs gerade zuhören, bitte gebt euch Mühe, sonst wollen die Leute vielleicht am Ende noch ihr Geld zurück. Und zur Einstimmung jetzt der offizielle WM-Song von Burna Boy und Shakira. Das ist Die Die auf Radio Galaxy. Die besten

0: 5 Minuten vor 9.
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0: Schönen Mittwochmorgen. Hier ist die Galaxy Morning Show mit Felix. Und ich freue mich sehr, dass ihr auch über die Alexa Radio Galaxy hört. Das ist auch eine Möglichkeit, die ihr vielleicht nicht auf dem Schirm habt, uns zu empfangen. Hier ist jetzt dann gleich Leonie in knapp 10 Minuten mit dabei. Don't worry, haben wir da. Und rein geht's mit einer dicken Portion Selbstliebe von Kamerad mit seiner dynamischen Nummer Hug Yourself. Wird euch sozusagen musikalisch umarmen, gleich um kurz nach 9 vor der Kaffeemaschine. So habt ihr das auch noch nicht erlebt, ne? Die besten aktuellen Hits gleich hier auf Radio Galaxy.
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0: Ganz genau, 9 Uhr.
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10: Mit Matthias Löw. Hitze und Trockenheit, diese Kombination ist brandgefährlich. In ganz Niederbayern wird die Waldbrandgefahr darum immer größer. Bis zum Wochenende gilt in der ganzen Region die zweithöchste Warnstufe. Darum handelt die Regierung von Niederbayern. Ab morgen kreisen Flugzeuge über uns und suchen aus der Luft nach Feuer in Waldgebieten. Die Piloten starten unter anderem von Eckenfelden, Straubing und Landshut zu ihren Einsätzen. Für Waldbesucher und Arbeiter gilt der dringende Appell, nicht rauchen im Wald und auf keinen Fall ein offenes Feuer machen.
11: Der Blick in die Regionen mit unseren Niederbayern-Reportern. Stadt Dingolfing, aktuell.
12: Schwer bewaffnete Polizisten und Straßensperren sorgen hier gestern Nachmittag für Aufsehen. Nach dem Großeinsatz in der Stadt sind mittlerweile mehr Details bekannt. Ein Mann bedroht seine Schwester mit einem Baseballschläger, randaliert in dem Haus und verschanzt sich dann. Weil der 26-Jährige möglicherweise ein Gewehr besitzt, fackelt die Polizei nicht lange. Mit einem Hubschrauber wird eine Spezialeinheit aus München nach Dingolfing geflogen. Die Polizisten nehmen den Randalierer wenig später fest. In dem Haus finden die Beamten ein Luftgewehr mit Zielfernrohr. Wegen seines geistigen Zustands kommt der Mann in eine Fachklinik. Aus Dingolfing, Emil Schmidt.
11: Landkreis Rottal-Inn, aktuell.
13: Das gibt wohl ein Riesen-Dankeschön. Ein Radlfahrer verdankt Ersthelfern sein Leben. Die Leute sehen, wie der Radler stürzt und rennen zu ihm. Es geht um jede Sekunde, denn der 55-Jährige hat einen Herzstillstand erlitten. Gemeinsam schaffen es die Ersthelfer, den Radlfahrer zu reanimieren. Dann kommt der Rettungsdienst und übernimmt. Mit dem Hubschrauber wird der Mann wenig später in ein Krankenhaus geflogen. Aus Zimmern, Petra Jakobs.
11: Und jetzt maximal informiert über Deutschland und die Welt.
10: Bundesweit liegt in der vergangenen Nacht der Bahnverkehr lahm. Die Auswirkungen haben Bahnpendler bis heute früh gespürt. Aber laut der Bahn läuft der Betrieb jetzt wieder normal. Mögliche Verspätungen oder Zugausfälle haben nichts mehr mit dem Ausfall des Bahnfunks zu tun. Weniger Lebensmittelüberwachung wegen Personalmangels? Scheint so, denn bei der amtlichen Überwachung von Lebensmittelbetrieben gibt es offenbar Lücken. Im vergangenen Jahr sind nur rund 70% der Vorweise am Abend und in der Nacht

0: München, bitte aufpassen zwischen dem Kreuz Landshut und Landshut Essenbach. Da hat es einen Unfall gegeben und es sind Menschen auf der Straße. Es staut sich auch hier auf der A92 Deggendorf Richtung München. Zwischen dem Kreuz Landshut und Landshut Nord steht ihr gerade auf ungefähr 3 Kilometern. Hier braucht ihr eine Viertelstunde länger.
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0: 11 Minuten nach 9 Uhr. Ich glaube, das ist die schönste Lichtshow diesen Sommer, die es geben kann. Und dann ist er auch noch vor unserem Fenster bzw. auf dem Balkon. Felix, sehr guten Morgen. Ab jetzt und noch bis in den August rein sind sie wieder unterwegs und sorgen für ein bisschen Romantik. Die Glühwürmchen. Ich habe gestern auch schon das erste bei uns am Fenster vorbeifliegen sehen. Und kleiner Funfact, es sind gar keine Würmer, sondern Käfer. Und der Bobo leuchtet, damit sie es beim Dating ein bisschen leichter haben. Vielleicht sollten sich Menschen davon auch eine Scheibe abschneiden, ne? Damit machen sie auf sich aufmerksam und locken ihre Partner an. Besonders gute Chancen, Glühwürmchen zu sehen, habt ihr an warmen Sommerabenden. Am besten nach 22 Uhr, wenn es dann so richtig dunkel wird. Waldränder, Wiesen, Parks oder Plätze in Wassernähe, die sind perfekt. Also vielleicht heute Abend nicht in den Fernseher reinschauen, sondern raus in die Natur. Mit bisschen Glück seht ihr wahrscheinlich die schönste Sommerlichtshow. Und zwar komplett for free.
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0: 9.21 Uhr.
1: Mit diesem einfachen Trick könnt ihr sehr vielen Tieren das Leben retten.
2: 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Darüber spricht Bayern heute.
1: Felix, hier guten Morgen. Die Hitzewelle beschäftigt nicht nur die Welt der Menschen, sondern auch die der Tiere. Über 30 Grad in Bayern und nicht nur wir suchen Schatten und kalte Getränke. Der Landesbund für Vogel- und Naturschutz ruft deshalb auf, Vogeltränken aufzustellen. Aktuell ist es nämlich so heiß, dass viele natürliche Wasserstellen austrocknen und wir können unseren Tierfreunden ganz easy helfen. Einfach eine flache Schüssel oder ein Blumentopfuntersetzer in den Garten oder auf den Balkon stellen. Wichtig, Wasser jeden Tag wechseln und sauber machen, sonst sammeln sich dort Keime und dann ist unser kleines Tierspa bzw. die Wasserbar für die Tiere eröffnet. Die Tränken nutzen übrigens nicht nur Vögel, sondern auch Igel, Eichhörnchen oder Insekten. Die kühlen sich dann dort ab und ganz ehrlich, wir Menschen kommen ja aktuell mit den Temperaturen auch schon echt an unsere Grenzen. Also warum nicht die Tiere unterstützen? Die haben nämlich leider keinen Wasserhahn. 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

0: Eine Minute vor 9:30.
1: Boah, wenn es schon so heiß ist, dann braucht man, glaube ich, frischen Wind, zumindest aus der Playlist. Guten Morgen an diesem Mittwoch, der Felix hier mit der Galaxy Morning Show und mit einer Newcomerin, die wirklich einen Song gemacht hat, der klingt so wie eine richtig geile, frische Brise beim Fenster aufmachen. To Love Somebody ist der Song, der uns dieses Gefühl so ein bisschen geben wird in knapp 10 Minuten. Und rein geht's mit einer dicken Ladung Power, damit ihr es bis zur Feschma-Pause noch aushaltet, bis zur Leberkäse-Pause. Bibi Rexha ist das zusammen mit Faithless und New Religion um kurz nach 9:30 hier auf Radio Galaxy. 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
11: Mit Matthias Löw. Die Hitzewelle rollt durch Niederbayern. Diese Woche jeden Tag deutlich über 30 Grad. Das heißt, viel trinken und Abkühlung suchen. Das merken auch die Wasserversorger in der Region. Ronny Speermann vom Wasserwerk Simbach am Inn sagte im Interview mit uns:
12: Also tatsächlich ist bei uns Niederbayern der Bereich nur relativ gut. Aber auch da merkt man natürlich den erhöhten Verbrauch. Man merkt auch da, gewisse Quellschüttungen gehen zurück. Der Grundwasserspiegel, der sinkt, aber dass man direkt vom Wasserknappheit redet, so weit haben wir noch nicht. Sparen ist natürlich immer wichtig. Das ist natürlich das Lebensmittel Nummer 1, wie man so schön sagt.
11: Sparen können wir zum Beispiel, indem wir weniger Rasen sprengen oder Auto waschen.
13: Der Blick in die Regionen mit unseren Niederbayern-Reportern. Stadt Eggenfelden aktuell.
14: Wie ist der Betrüger an den Namen gekommen? Das fragt sich die Polizei, denn hier in Eggenfelden bekommt eine Frau einen Schockanruf. Die Betrügerin gibt sich als Tochter der 64-Jährigen aus und will 52.000 Euro in bar, angeblich wegen eines schweren Unfalls mit einem Kind. Dabei benutzt die Täterin den tatsächlichen Namen der Tochter. Zum Glück fällt die Eggenfeldnerin trotzdem nicht auf den Betrug herein. Aus Eggenfelden, Michael Wimmer.
13: Stadt Landau aktuell.
15: Gute Betreuung hat ihren Preis. Das merken die Eltern von Kindern in den städtischen Kitas hier in Landau. Bald müssen die Mamas und Papas tiefer in die Tasche greifen. Der Stadtrat hat eine Gebührenerhöhung von 9,3% beschlossen. Grund sind vor allem die stark gestiegenen Personal- und Betriebskosten. Aus dem Landauer Rathaus, Tabea Mann.
13: Und jetzt maximal informiert über Deutschland und die Welt.
11: Eine Schulklasse aus Deutschland ist in Österreich in Bergnot geraten. Schuld, ein Gewitter. Die Gruppe muss mit einem Hubschrauber gerettet werden. Passiert ist das in Tirol. Dieser Fall macht vor rund 5 Monaten Schlagzeilen. In Rheinland-Pfalz wird ein Zugbegleiter angegriffen und getötet. Heute beginnt der Prozess um die Tat. Angeklagt ist ein 26 Jahre alter Grieche. Es ist die Endlosbaustelle der Deutschen Bahn, Stuttgart 21. Jetzt wird die Inbetriebnahme des Tiefbahnhofs um weitere Jahre verschoben auf 2031. Soweit unser News-Update. Mehr findet ihr auf unserer Website und in der App.
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16: Sonne, Sonne, Sonne. Dazu ein paar harmlose Wolken. Gewitter sind nicht in Sicht. Es geht bis auf 34 Grad hoch. Morgen schaut's genauso aus. Es bleibt Sommer.
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17: Vorsicht bitte auf der A92 München Richtung Deggendorf. Zwischen Landshut-Essenbach und Wörth an der Isar hat es einen Unfall mit einem LKW gegeben und die Unfallstelle ist noch nicht gesichert.
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17: 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Dann ruft uns gern kostenlos an. 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

0: 9:39 Uhr.
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0: 9.42 Uhr.
1: Oh, es ist so unfassbar heiß. Felix hier, guten Morgen. Ich habe aus der Redaktion gestern einen wirklich heißen bzw. kühlen Tipp bekommen gegen die Hitze. Wusstet ihr, dass Wärmflaschen auch kühlen können? Es ist eigentlich so dumm und einfach. Warum komme ich nicht auf sowas? Ich dachte, ich bin kreativ, aber nein. Ihr füllt die Wärmflasche einfach mit total kaltem Wasser und ein paar Eiswürfeln auf. Macht die zu, nehmt die mit ins Bett und dann schlaft ihr schon deutlich besser als ohne. Ja, so einfach kann es gehen, Leute. Und damit rein in den Mittwochmorgen. Hier ist Radio Galaxy. Kühlen Kopf.

0: 9.49 Uhr.
1: Genau wie jeden Mittwoch machen wir jetzt eine große Spielrunde zusammen. Let's go!
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1: Felix hier, guten Morgen und guten Morgen, GP.
4: Guten Morgen.
1: Schön, dass du da bist. Wir freuen uns jetzt auf deine Produktbewertung, anhand der wir herausfinden sollen, um welches Produkt aus dem Internet es sich handelt. Ich verkacke jede Woche. Bitteschön.
4: Du musst ein bisschen optimistischer vielleicht auch rangehen, weil ich glaube daran.
1: Okay,
4: vielleicht löst du es ja diese Woche. Ich bin mal optimistisch.
1: Okay.
4: Am Anfang war ich skeptisch. Komischer Geruch beim Auspacken. Sieht ein bisschen aus wie eine Satellitenschüssel. Bildschirm bleibt allerdings hell. Deswegen fürs Arbeiten im Park perfekt.
1: Das könnte vielleicht so ein billiges iPad sein, aber Satellitenschüssel, wenn die wirklich, also wirklich so ausschaut wie eine Satellitenschüssel, dann glaube ich, ist das noch aus dem letzten Jahrhundert oder so. Wer weiß das schon? Stimmt nicht? Stimmt?
4: Naja, also merkst du selbst jetzt irgendwie, das stimmt nicht.
1: Okay, ich bin leider gar nicht drauf gekommen. Ja. Tut mir wahnsinnig leid. Ja, wir müssen Dippi wieder aufrappeln. Ne? Die Hoffnung stirbt zuletzt. Und deswegen gibt's ja euch zum Glück. Ruft kostenlos durch oder schickt eine WhatsApp-Sprachnachricht 0800 007 0076. Einmal noch die Produktbewertung und dann.
4: Am Anfang war ich skeptisch. Komischer Geruch beim Auspacken. Sieht ein bisschen aus wie eine Satellitenschüssel. Bildschirm bleibt allerdings hell. Deswegen perfekt fürs Arbeiten im Pack.
1: Nadine, was sagst denn du?
5: Weil ich zum Arbeiten brauche. Ja. Gut, der Geruch, der lässt sich jetzt damit nicht erklären, ne?
4: Nee.
5: Das ist nicht plausibel. Es ist eigentlich sinnfrei. Nein, also mir fällt dann nichts Sinnvolles ein.
4: Ja, es ist eigentlich auch nichts Sinnvolles. Also von daher,
1: typisch. Ja. Tobi, was sagst denn du?
6: Ich sag mal, Bildschirm ist es trotzdem, naja, satellitmäßig, dass es vielleicht immer so ein bisschen übermäßig groß ist und so.
4: Ja.
6: Vielleicht wie so ein Samsung-Pad, die sind ja auch so riesengroß.
4: Hm. Ein was?
1: Ein Samsung-Pad.
4: Also, dass es irgendwas mit einem iPad, Laptop, wie auch immer zu tun hat, ist ja klar, aber es ist nicht das Gerät an sich.
1: Warum riecht's komisch? Was haben wir denn mit dem Paket gemacht?
4: Es ist, soll ich lösen?
1: Ja, bitte.
4: Es ist eigentlich gar nicht so schwer. Ich wusste gar nicht, dass es sowas gibt.
1: Das sagt er immer.
4: Ein aufblasbarer Sonnenschirm fürs Laptop. Vermutlich aus Gummi, deswegen der Geruch komisch. Und kann man sich scheinbar oben dann so dran stecken. Und dann, wenn du outdoor arbeitest, verstehst du?
1: Okay. Ja, könnte praktisch sein. Also Homeoffice auf Balkonien oder draußen im Park, warum nicht?
4: Ne? Alle rein jetzt zu Temo, aufblasbare Sonnenschirme fürs Laptop kaufen.
1: So sieht's aus. Vielen Dank an alle fürs Mitmachen und fürs Einschalten. Das war mal wieder spannend. Das Produkteraten mit Dippi, das gibt's jede Woche, immer Mittwoch um diese Zeit hier auf Radio Galaxy.

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2: Mit Matthias Löw. Beschimpfungen und manchmal sogar Schlägereien. Immer wieder geht's auf unseren Fußballplätzen hoch her. Zuletzt im Landkreis Rottal-Inn bei einem C-Jugendturnier prügeln sich Eltern. Mittendrin bei solchen Vorfällen ist der Schiedsrichter. Fabian Frühwirth vom Bayerischen Fußballverband. Passiert so etwas öfter?
3: Nee, das ist die Ausnahme zum Glück. Wir haben ungefähr zwischen 12 und 15 im Jahr, wo es tatsächlich körperlich der Schiedsrichter angegangen wird. Von daher sind wir eher bei der Ausnahme. Was wir allerdings schon feststellen, was die verbalen Attacken angeht, da merken wir schon so ein Stück weit Kulturwandel. Der Benimm ist nicht mehr so, wie wir den vielleicht noch vor 10 oder 12 Jahren hatten.
2: Wie überall gilt auch auf dem Fußballplatz, Zivilcourage zeigen, wenn sich jemand daneben benimmt, bittet der Bayerische Fußballverband.
4: Der Blick in die Regionen mit unseren Niederbayern-Reportern. Stadt Landshut, aktuell.
5: Seit Tagen sind die Abrissbagger in der Regensburger Straße unterwegs. Sie machen hier eine Wohnanlage platt. Jetzt ist klar, hier sollen wieder Wohnungen entstehen. Eine familienfreundliche und barrierearme Außenanlage ist ebenfalls geplant. Weitere Anregungen wollen sich die Eigentümer bei einem Ideenwettbewerb holen. Wenn alles gut läuft, soll mit dem Neubau der Wohnanlage bereits im kommenden Jahr begonnen werden. Aus Landshut, Michaela Gröber.
4: Landkreis Landshut, aktuell.
6: Nicht mit mir, denkt sich der Verkäufer in einem Fahrradgeschäft hier in Altdorf. Der Mitarbeiter verfolgt einen Radldieb. Mit einem E-Bike im Wert von 4.500 Euro hat sich der Täter nämlich auf und davon gemacht. Der Angestellte schwingt sich auf ein Elektrofahrrad, gibt Vollgas und radelt hinterher. Damit hat der Dieb wohl nicht gerechnet. Er lässt seine Beute stehen und rennt weg. Auch wenn dem Täter die Flucht gelingt, das teure E-Bike ist gerettet. Echt ein toller Einsatz von dem Mitarbeiter. Aus Altdorf, Petra Jakobs.
4: Und jetzt maximal informiert über Deutschland und die Welt.
2: Eine Schulklasse aus Deutschland ist in Österreich in Bergnot geraten. Schuld, ein Gewitter. Die Gruppe muss mit einem Hubschrauber gerettet werden. Passiert ist das in Tirol. Dieser Fall macht vor rund 5 Monaten Schlagzeilen. In Rheinland-Pfalz wird ein Zugbegleiter angegriffen und getötet. Heute beginnt der Prozess um die Tat. Angeklagt ist ein 26 Jahre alter Grieche. Es ist die Endlosbaustelle der Deutschen Bahn. Stuttgart 21. Jetzt wird die Inbetriebnahme des Tiefbahnhofs um weitere Jahre verschoben auf 2031. Soweit unser News-Update. Mehr findet ihr auf unserer Website und in der App.
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7: Ventilator auf die höchste Stufe stellen, bis zu 34 Grad an der Spitze heute. Dazu jede Menge Sonnenschein, später kann es teilweise regnen und morgen wird es dann sogar noch heißer und sommerlicher.
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7: Wir schauen auf die A92 Deggendorf Richtung München. Zwischen dem Kreuz Landshut und Landshut-Essenbach hat es einen Unfall gegeben.
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Alexe hier. Hi, ich hoffe, ihr habt schon eine Riesenladung Eiswürfel vorbereitet für einen Iced Coffee später oder vielleicht auch für so einen Eimer unterm Schreibtisch mit Wasser rein und dann die Füße und Eiswürfel. Ja, irgendwie muss man da ja durchkommen. Gestern heißester Ort Kitzingen in Unterfranken mit 35,2 Grad, direkt dahinter Regensburg, 35,1 Grad, also ist offiziell Bayern schwitzt. Kitzingen ist ja sowieso schon Bayerns Hitze-Hotspot. Der Temperaturrekord liegt dabei 40,3 Grad und laut ARD Wetterkompetenzzentrum, ne, auf die kann man sich ja eigentlich immer ganz gut verlassen, könnten die Temperaturen Richtung Wochenende nochmal um bis zu 5 Grad steigen, Leute. Also es ist, ja, ich denke mal, wir werden die 40 auf jeden Fall irgendwo knacken bei uns in Bayern. Ganz wichtig, ganz viel trinken, gut eincremen und ab in den Schatten mit euch und ein bisschen genießen natürlich.

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8: Mit Matthias Löw. Das war's erstmal mit Grün oder Weiß. Spargel verschwindet langsam aus den Märkten und von den Speisekarten. Mit dem heutigen Johannitag geht die Saison offiziell zu Ende. Auch bei der Erzeugergemeinschaft Abensberger Qualitätsspargel. Wie die gelaufen ist, sagt uns die Vorsitzende und Landtagsabgeordnete Petra Högl.
9: Seitens der Erzeugergemeinschaft Abensberger Qualitätsspargel kann ich sagen, dass es keine größeren Probleme gegeben hat bei der Ernte. Wir sind mit der Saison zufrieden. Wir sind froh, dass die Verbraucher und Verbraucherinnen Spargel konsumiert haben, aber auch natürlich in unsere heimische Gastwirtschaft gegangen sind und dort den Spargel gegessen haben.
8: Zahlen zu den genauen Erntemengen gibt's noch nicht. Hier in der Region gelten die Landkreise Kelheim und Straubing-Bogen als wichtigste Spargelanbaugebiete.
10: Der Blick in die Regionen mit unseren Niederbayern-Reportern. Stadt Landau aktuell.
11: Enge Lederhosen und Dirndl bei über 30 Grad, eine gefährliche Kombi. Deswegen trifft die Stadt jetzt eine Entscheidung. Sie verkürzt den Volksfestauszug am Freitag. Der Weg führt jetzt direkt von der Isarbrücke über die Straubinger und Harburger Straße zum Festgelände. Abmarsch ist unverändert am Freitag um 17 Uhr. Teilnehmer und Zuschauer sollen sich mit Wasser und Sonnencreme ausrüsten, meint die Stadt. Aus Landau, Johannes Stett.
10: Landkreis Landshut, aktuell.
12: Auf der B299 zwischen Landshut und Vilsbiburg ist immer jede Menge los. Darum gibt's immer wieder riskante Überholmanöver. Aber dieser Kleintransporter schießt bei Geisenhausen den Vogel ab. Immer wieder überholt er Autos im Überholverbot und bei Gegenverkehr. Um einen Zusammenstoß zu verhindern, müssen andere Fahrer stark bremsen und heftig ausweichen. Jetzt sucht die Polizei Vilsbiburg nach dem Transporter, der sich dann davon gemacht hat. Aus Geisenhausen, Tabea Mann.
10: Und jetzt maximal informiert über Deutschland und die Welt.
8: Die Hitzewelle hat Europa im Griff. In Frankreich gibt es einen neuen Hitzerekord. Bei unserem Nachbarn wurden 45 Grad gemessen. Weitere Temperaturrekorde werden wohl in Europa in den kommenden Tagen gebrochen. Übermorgen sind bei uns in Bayern bis zu 40 Grad möglich. Kein Smartphone in der Grundschulzeit. Dazu rät Bundesfamilienministerin Prien den Eltern. Mütter und Väter sollten aber auch Vorbilder sein und nicht selbst ständig am Handy hängen, meint die CDU-Politikerin. Sensationsfund in Mexiko. Hier haben Archäologen eine jahrhundertealte Maya-Stätte mitten im Dschungel entdeckt. Der Ruinenkomplex ist völlig unberührt. Zu dem Fund gehören ein Pyramidentempel, Palastgebäude und Wasserkanäle. Soweit unser News-Update. Mehr gibt's auf der Website und in der App.
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13: So geht Sommer. Viel Sonne, nur ein paar Wolken am Himmel heute bei Höchstwerten zwischen 31 und 34 Grad. Später kann es zwar teilweise mal regnen, morgen gibt's dann aber noch mehr Sonne.
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13: Gerade ist es ruhig auf den Straßen, ihr solltet gut durchkommen.
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durch diesen super heißen Mittwoch mit euch. Ihr seid bei Radio Galaxy. Und wir Menschen kommen ja schon an unsere Grenzen. Klar, stellt euch vor, ihr hättet Federn und Fell und was auch immer. Das ist dann schon schwierig. Ne? Vor allem, wenn aufgrund der Hitze dann natürliche Wasserstellen austrocknen. Der Landesbund für Vogel- und Naturschutz ruft deshalb dazu auf, Vogeltränken aufzustellen. Geht ganz easy. Also eine flache Schüssel, wenn ihr zu Hause habt, und einen Blumentopfuntersetzer in den Garten oder auf dem Balkon stellen. Wasser jeden Tag wechseln, sauber machen, ne? Sonst sammeln sich Keime. Und dann ist das quasi so ein kleines Tierspa oder Wasserbar. Und das ist ja nicht nur für Vögel gut, sondern auch für Igel, Eichhörnchen, Insekten. Alle kühlen sich dort ab. Ne? Und wäre schön, wenn wir so eine XXL-Vogeltränke zu Hause hätten oder einen kleinen Pool. Vielleicht habt ihr euch auch einen besorgt bei dem Wetter. Das lohnt sich auf jeden Fall. Kommt

Radio Galaxy hier, hi. Grüße an alle, die 2010 ein Teenager waren. Also, ich war's, auf jeden Fall. Und da habe ich diese Nummer rauf und runter gehört. Und ich finde das ja richtig cool, dass diese 2010er-Songs jetzt wieder überall sind, weil die neuen Teenager die entdecken durch TikTok und Co. Hier ist Justin Bieber und Nicki Minaj. Klassiker, Beauty and the Beat für euch. Ja.

0: kurz vor 11, grüß ins hoffentlich klimatisierte Büro, ihr Lieben. Ihr seid bei Radio Galaxy. Die besten aktuellen Hits warten gleich auf euch mit Alex Verne. Er zeigt, dass er kein One-Hit-Wonder ist. Fever Dream. Miles Smith ist mit dabei und Alok gleich.
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3: Mit Matthias Löw. Nach der Arbeit entspannt die Rente genießen. Das wollen viele von uns. Aber in den kommenden Jahren soll sich einiges im Rentensystem tun. Dazu liegen jetzt 33 Vorschläge auf dem Tisch. Andreas Schmal vom Deutschen Gewerkschaftsbund Niederbayern.
4: Der größte Handlungsbedarf bei der Rente ist es, sie armutsfest zu machen. Es kann nicht sein, dass Menschen 40, 45 Jahre lang arbeiten und trotzdem auf Grundsicherung angewiesen sind. Und eine breitere Basis der Rentenversicherung durch Einbezug weiterer Bevölkerungsgruppen wäre sehr zu begrüßen.
3: Zu den möglichen Neuerungen gehört auch die schrittweise Anhebung des Renteneintrittsalters. Außerdem sollen auch Politiker und Selbstständige in die Rentenkasse einzahlen.
5: Der Blick in die Regionen mit unseren Niederbayern-Reportern. Stadt Eggenfelden aktuell.
6: Zum Glück passt diese Bankmitarbeiterin auf. Die Frau öffnet in ihrer Filiale ein Kuvert mit einer Überweisung. Das Empfängerkonto in Bulgarien kommt der Angestellten aber spanisch vor. Sie fragt beim Kontoinhaber nach und der fällt aus allen Wolken. Jemand hat die Überweisung gefälscht. Die aufmerksame Mitarbeiterin hat also verhindert, dass ihr Kunde Geld an Kriminelle verliert. Aus Eggenfelden, Martina Lesser.
5: Stadt Landau aktuell.
7: Gute Betreuung hat ihren Preis. Das merken die Eltern von Kindern in den städtischen Kitas hier in Landau. Bald müssen die Mamas und Papas tiefer in die Tasche greifen. Der Stadtrat hat eine Gebührenerhöhung von 9,3% beschlossen. Grund sind vor allem die stark gestiegenen Personal- und Betriebskosten. Aus dem Landauer Rathaus, Tabea Mann.
5: Und jetzt maximal informiert über Deutschland und die Welt.
3: Die Hitzewelle hat Europa im Griff. In Frankreich gibt es einen neuen Hitzerekord. Bei unserem Nachbarn wurden 45 Grad gemessen. Weitere Temperaturrekorde werden wohl in Europa in den kommenden Tagen gebrochen. Übermorgen sind bei uns in Bayern bis zu 40 Grad möglich. Kein Smartphone in der Grundschulzeit. Dazu rät Bundesfamilienministerin Prien den Eltern. Mütter und Väter sollten aber auch Vorbilder sein und nicht selbstständig am Handy hängen, meint die CDU-Politikerin. Sensationsfund in Mexiko. Hier haben Archäologen eine jahrhundertealte Maya-Stätte mitten im Dschungel entdeckt. Der Ruinenkomplex ist völlig unberührt. Zu dem Fund gehören ein Pyramidentempel, Palastgebäude und Wasserkanäle. Soweit unser News-Update. Mehr gibt's auf der Website und in der App.
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8: Ventilator auf die höchste Stufe stellen, bis zu 34 Grad an der Spitze heute. Dazu jede Menge Sonnenschein, später kann es teilweise regnen und morgen wird's dann sogar noch heißer und sommerlicher.
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0: Hit Radio N1, ja, hi. Guck mal in nächster Zeit auf gelbe Bänder rund um Sträucher und Bäume in den Gärten und wo auch immer unterwegs seid. Denn das ist ein gutes Zeichen, da dürft ihr nämlich Obst for free abstauben. Bei uns in Bayern läuft nämlich jetzt aktuell die Aktion Gelbes Band gegen Lebensmittelverschwendung. Wer zu viele Früchte von Sträuchern oder Obstbäumen hat, die er selbst nicht braucht, kann sie mit einem gelben Band kennzeichnen und andere quasi zum Pflücken einladen. Also da ist jetzt sowas reif wie Süßkirschen, Johannisbeeren, Himbeeren, Mirabellen, Pflaumen, Zwetschgen. Kann man einen schönen Kuchen auf jeden Fall backen oder einfach eine riesengroße Obstschale machen. Tolle Aktion. Dieses gelbe Band könnt ihr euch ab sofort bei euren Städten und Gemeinden abholen.
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2: Es geht in die heiße Phase. Die Entscheidungen in der Vorrunde stehen an. Gestern Abend haben Portugal und Usbekistan gegeneinander gespielt. Endstand 5:0. England und Ghana trennen sich 0:0. In der Nacht um 1 haben dann Panama und Kroatien gegeneinander gespielt. Kroatien gewinnt mit 1:0. Heute Abend um 21 Uhr dann Schweiz gegen Kanada und Bosnien gegen Katar. Unsere Jungs sind dann morgen Abend dran. Um 22 Uhr geht's beim letzten Vorrundenspiel gegen Ecuador. Unsere Experten, die Dorfburm von der Spielvereinigung Hankhofen-Heiling, schauen mal voraus.
3: Ja, servus, da ist der Basti Meier, Torwart der Spielvereinigung Hankhofen. Um 21 Uhr erwartet uns mal wieder ein hochinteressantes Spiel bei der WM, nämlich Schweiz gegen Kanada. Beide Teams haben bisher 4 Punkte geholt. Da sowohl die Schweiz als auch Kanada sind jeweils mit einem 1-1 ins Turnier gestartet und haben aber anschließend im zweiten Gruppenspiel ihre Gegner mit 4-1 bzw. 6-0 vom Platz gefegt. Was bedeutet in Gruppe B Platz 1 und 2 für beide Mannschaften? Die Schweizer werden mit ihren Stars um den Leader Granit Xhaka oder Manuel Akanji und Brel Embolo, den Kanadiern, richtig Feuer unterm Hintern machen. Auf der anderen Seite warten aber der pfeilschnelle Superstar vom FC Bayern, der Alphonso Davies, oder ihr torgefährlicher Stürmer, der Jonathan David. Gespielt wird im BC Place in Vancouver. Das Stadion hat Platz für rund 54.000 Zuschauer und hat damit ja ungefähr die 20-fache Kapazität vom Meierhofer Baustadion in Hankhofen. Und auch wenn Kanada eher bekannt ist für Ahornsirup, Eishockey und Elche und die Schweiz eher für Schokolade, Käse und präzise Uhren, können wir uns natürlich trotzdem auf ein extrem unterhaltsames und vor allem spannendes Spiel freuen, denn es geht um nicht weniger als um den Einzug in die K.O.-Runde und vor allem auch um den Gruppensieg in der Gruppe B.
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0: Radio Galaxy. Ja, hi, kurz vor 12. Schön, dass wir heute wieder Work Buddies sind. Wir kämpfen uns gemeinsam durch diesen heißen Tag. Ich hoffe, ihr habt ein schönes Plätzchen in der Nähe der Klimaanlage oder vielleicht auch von irgendeinem Ventilator. Die besten aktuellen Hits klingen definitiv auch nach Sommer, Sonne und Good Vibes. Olivia Dean ist mit dabei, Estes, Michael Schulte und Taylor Swift gleich.
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9: Mit Matthias Löw. Beschimpfungen und manchmal sogar Schlägereien. Immer wieder geht's auf unseren Fußballplätzen hoch her. Zuletzt im Landkreis Rottal-Inn bei einem C-Jugendturnier prügeln sich Eltern. Mittendrin bei solchen Vorfällen ist der Schiedsrichter. Fabian Frühwirth vom Bayerischen Fußballverband. Passiert so etwas öfter?
10: Nee, das ist die Ausnahme zum Glück. Wir haben ungefähr zwischen 12 und 15 im Jahr, wo es tatsächlich körperlich der Schiedsrichter angegangen wird. Von daher sind wir eher bei der Ausnahme. Was wir allerdings schon feststellen, was die verbalen Attacken angeht, da merken wir schon so ein Stück weit Kulturwandel. Der Benimm ist nicht mehr so, wie wir den vielleicht noch vor 10 oder 12 Jahren hatten.
9: Wie überall gilt auch auf dem Fußballplatz, Zivilcourage zeigen, wenn sich jemand daneben benimmt, bittet der Bayerische Fußballverband.
2: Der Blick in die Regionen mit unseren Niederbayern-Reportern. Landkreis Rottal-Inn aktuell.
11: Das gibt wohl ein Riesen-Dankeschön. Ein Radlfahrer verdankt Ersthelfern sein Leben. Die Leute sehen, wie der Radler stürzt und rennen zu ihm. Es geht um jede Sekunde, denn der 55-Jährige hat einen Herzstillstand erlitten. Gemeinsam schaffen es die Ersthelfer, den Radlfahrer zu reanimieren. Dann kommt der Rettungsdienst und übernimmt. Mit dem Hubschrauber wird der Mann wenig später in ein Krankenhaus geflogen. Aus Zimmern, Petra Jakobs.
2: Stadt Landshut, aktuell.
12: Seit Tagen sind die Abrissbagger in der Regensburger Straße unterwegs. Sie machen hier eine Wohnanlage platt. Jetzt ist klar, hier sollen wieder Wohnungen entstehen. Eine familienfreundliche und barrierearme Außenanlage ist ebenfalls geplant. Weitere Anregungen wollen sich die Eigentümer bei einem Ideenwettbewerb holen. Wenn alles gut läuft, soll mit dem Neubau der Wohnanlage bereits im kommenden Jahr begonnen werden. Aus Landshut, Michaela Gröber.
2: Und jetzt maximal informiert über Deutschland und die Welt.
9: Mittlerweile rollen auch in Bayern die Züge wieder normal. Aber nach der bundesweiten Störung im Bahnverkehr geht es jetzt an die Aufarbeitung. Bundesverkehrsminister Schnieder fordert eine umfassende Aufklärung. IT- und Sicherheitsexperten sind nun auf der Fehlersuche. Das Bundesverteidigungsministerium versenkt ein Projekt der Marine. Es geht um ein milliardenteures Rüstungsprojekt für 6 Fregatten. Weil die Kosten immer weiter steigen und sich alles verzögert, zieht das Ministerium jetzt die Notbremse. Auch Frankreich stöhnt über die Hitze. Jetzt kommt noch ein großer Stromausfall dazu. Im Nordwesten des Landes sind rund 68.000 Haushalte betroffen. Ein Transformator hat offenbar die Hitze nicht mehr gepackt. Soweit unser News-Update. Mehr gibt's auf der Website und in der App.
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0: So geht Sommer. Viel Sonne, nur ein paar Wolken am Himmel heute bei Höchstwerten zwischen 31 und 34 Grad. Später kann es zwar teilweise mal regnen, morgen gibt's dann aber noch mehr Sonne.
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0: Gerade ist nicht so viel los, ihr solltet gut durchkommen.
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0: Habt ihr einen Blitzer gesehen? Dann ruft uns gern kostenlos an. Die Nummer ist die 0800 14 15 800.
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Radio Galaxy, ja, hi, am 24. Juni heißt, in 6 Monaten ist Weihnachten, Leute. Wie schnell ist bitte die erste Hälfte des Jahres jetzt wieder rumgesaust? Bis zur Weihnachtsstimmung haben wir Gott sei Dank noch einiges an Zeit. Jetzt sind wir erstmal im Sommer, auch wenn der für mich ein paar Grad kühler sein könnte, wollen wir uns nicht beschweren. Ne? Wollen wir uns nicht beschweren. Die Sommerplaylist steht, Katy Perry, Felix Jen und hier ist Michael Schulte.

Radio Galaxy, hi. 14 Jahre alt, aber natürlich immer noch ein Banger. Ja, Katy Perry hat ja so in den 2000ern ihren Peak der Karriere gehabt, ist aber immer noch ganz oben in den Charts vertreten. Und dank TikTok werden eben ihre alten Songs jetzt gerade auch wieder gefeiert. Na, zu Recht. Richtig gute Nummer. Here's the one that got away for euch.

0: 12, ihr seid bei Radio Galaxy und ich würde mal sagen, bei den Temperaturen gönnen wir uns doch zu Feier des Tages einfach mal einen großen Eisbecher in der Mittagspause. Die besten aktuellen Hits gleich von uns dazu. Bibi Rexha ist mit dabei, Lady Gaga, unsere Top Girls, Benson Boone und die neue von Harry Styles gleich.
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9: Mit Matthias Löw. Das war's erstmal mit Grün oder Weiß. Spargel verschwindet langsam aus den Märkten und von den Speisekarten. Mit dem heutigen Johannitag geht die Saison offiziell zu Ende. Auch bei der Erzeugergemeinschaft Abensberger Qualitätsspargel. Wie die gelaufen ist, sagt uns die Vorsitzende und Landtagsabgeordnete Petra Högl.
10: Seitens der Erzeugergemeinschaft Abensberger Qualitätsspargel kann ich sagen, dass es keine größeren Probleme gegeben hat bei der Ernte. Wir sind mit der Saison zufrieden. Wir sind froh, dass die Verbraucher und Verbraucherinnen Spargel konsumiert haben, aber auch natürlich in unsere heimische Gastwirtschaft gegangen sind und dort den Spargel gegessen haben.
9: Zahlen zu den genauen Erntemengen gibt's noch nicht. Hier in der Region gelten die Landkreise Kelheim und Straubing-Bogen als wichtigste Spargelanbaugebiete.
11: Der Blick in die Regionen mit unseren Niederbayern-Reportern. Stadt Eggenfelden aktuell.
12: Wie ist der Betrüger an den Namen gekommen? Das fragt sich die Polizei, denn hier in Eggenfelden bekommt eine Frau einen Schockanruf. Die Betrügerin gibt sich als Tochter der 64-Jährigen aus und will 52.000 Euro in bar, angeblich wegen eines schweren Unfalls mit einem Kind. Dabei benutzt die Täterin den tatsächlichen Namen der Tochter. Zum Glück fällt die Eggenfeldnerin trotzdem nicht auf den Betrug herein. Aus Eggenfelden, Michael Wimmer.
11: Landkreis Landshut, aktuell.
13: Nicht mit mir, denkt sich der Verkäufer in einem Fahrradgeschäft hier in Altdorf. Der Mitarbeiter verfolgt einen Radldieb. Mit einem E-Bike im Wert von 4.500 Euro hat sich der Täter nämlich auf und davon gemacht. Der Angestellte schwingt sich auf ein Elektrofahrrad, gibt Vollgas und radelt hinterher. Damit hat der Dieb wohl nicht gerechnet. Er lässt seine Beute stehen und rennt weg. Auch wenn dem Täter die Flucht gelingt, das teure E-Bike ist gerettet. Echt ein toller Einsatz von dem Mitarbeiter. Aus Altdorf, Petra Jakobs.
11: Und jetzt maximal informiert über Deutschland und die Welt.
9: Mittlerweile rollen auch in Bayern die Züge wieder normal. Aber nach der bundesweiten Störung im Bahnverkehr geht es jetzt an die Aufarbeitung. Bundesverkehrsminister Schnieder fordert eine umfassende Aufklärung. IT- und Sicherheitsexperten sind nun auf der Fehlersuche. Das Bundesverteidigungsministerium versenkt ein Projekt der Marine. Es geht um ein milliardenteures Rüstungsprojekt für 6 Fregatten. Weil die Kosten immer weiter steigen und sich alles verzögert, zieht das Ministerium jetzt die Notbremse. Auch Frankreich stöhnt über die Hitze. Jetzt kommt noch ein großer Stromausfall dazu. Im Nordwesten des Landes sind rund 68.000 Haushalte betroffen. Ein Transformator hat offenbar die Hitze nicht mehr gepackt. Soweit unser News-Update. Mehr gibt's auf der Website und in der App.
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14: Das schreit Hochsommer. 31 bis 34 Grad und fast ungetrübt Sonnenschein. Selbes Spiel auch die kommenden Tage. Am Wochenende sogar bis zu 37 Grad.
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9: Und von Emma gibt's jetzt ein Verkehrsupdate.
14: Gute Nachrichten, wir haben gerade keine Meldungen. Freie Fahrt.
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14: Blitzer haben wir auf der B15 Landshut Richtung Essenbach unter der B299 Brücke. In Hohentann, wenn ihr Richtung Pfarrkofen unterwegs seid, in der 30er-Zone. Und in Dietelskirchen beim Gasthaus Krügelmühle in Richtung Vilsbiburg. Wenn ihr noch was seht, dann schreibt uns gerne eine WhatsApp an die 0800 14 15 800. Gut und sichere Fahrt.
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Radio Galaxy hier. Hi, ich hoffe, ihr habt schon eine Riesenladung Eiswürfel vorbereitet für einen Iced Coffee später oder vielleicht auch für so einen Eimer unterm Schreibtisch mit Wasser rein und dann die Füße und Eiswürfel. Ja, irgendwie muss man da ja durchkommen. Gestern heißester Ort Kitzingen in Unterfranken mit 35,2 Grad, direkt dahinter Regensburg, 35,1 Grad, also ist offiziell Bayern schwitzt. Kitzingen ist ja sowieso schon Bayerns Hitze-Hotspot. Der Temperaturrekord liegt dabei 40,3 Grad. Und laut ARD Wetterkompetenzzentrum, ne, auf die kann man sich ja eigentlich immer ganz gut verlassen, könnten die Temperaturen Richtung Wochenende nochmal um bis zu 5 Grad steigen, Leute. Also es ist, ja, ich denke mal, wir werden die 40 auf jeden Fall irgendwo knacken bei uns in Bayern. Ganz wichtig, ganz viel trinken, gut eincremen und ab in den Schatten mit euch und ein bisschen genießen natürlich.

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0: Top 1. Hi, ihr seid bei Radio Galaxy, gleich unsere Top Girls, die euch hoffentlich in der klimatisierten Mittagspause jetzt gleich noch Ständchen singen in der nächsten halben Stunde. Ava Max ist mit dabei, Lady Gaga und Leonie gleich.
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14: Mit Adrian Heimerl. Nach der Arbeit entspannt die Rente genießen. Das wollen viele von uns. Aber in den kommenden Jahren soll sich einiges im Rentensystem tun. Dazu liegen jetzt 33 Vorschläge auf dem Tisch. Andreas Schmal vom Deutschen Gewerkschaftsbund Niederbayern.
15: Der größte Handlungsbedarf bei der Rente ist es, sie armutsfest zu machen. Es kann nicht sein, dass Menschen 40, 45 Jahre lang arbeiten und trotzdem auf Grundsicherung angewiesen sind. Und eine breitere Basis der Rentenversicherung durch Einbezug weiterer Bevölkerungsgruppen wäre sehr zu begrüßen.
14: Zu den möglichen Neuerungen gehört auch die schrittweise Anhebung des Renteneintrittsalters. Außerdem sollen Politiker und Selbstständige in die Rentenkasse einzahlen.
16: Der Blick in die Regionen mit unseren Niederbayern-Reportern. Landkreis Landshut, aktuell.
17: Auf der B299 zwischen Landshut und Vilsbiburg ist immer jede Menge los. Darum gibt's immer wieder riskante Überholmanöver. Aber dieser Kleintransporter schießt bei Geisenhausen den Vogel ab. Immer wieder überholt er Autos im Überholverbot und bei Gegenverkehr. Um einen Zusammenstoß zu verhindern, müssen andere Fahrer stark bremsen und heftig ausweichen. Jetzt sucht die Polizei für Vilsbiburg nach dem Transporter, der sich dann davon gemacht hat. Aus Geisenhausen, Tabea Mann.
16: Stadt Eggenfelden aktuell.
18: Eine Frau hier aus der Stadt glaubt wahrscheinlich erst mal an eine Fata Morgana. Wäre ja auch kein Wunder bei der Hitze. Aber nein, es ist Realität. Diebe haben doch tatsächlich ein komplettes Baugerüst von einer Baustelle geklaut. Es gibt eben nichts, das nicht geklaut wird. Aus Eckenfelden, Michaela Gröber.
16: Und jetzt maximal informiert über Deutschland und die Welt.
14: Single-Wohnungen? In Deutschland keine Seltenheit. Im vergangenen Jahr leben über 17 Millionen Menschen alleine. In über der Hälfte der Single-Haushalte wohnen Personen, die über 80 Jahre alt sind. Wenn es um die künstliche Intelligenz geht, haben die Deutschen eine überwiegend positive Einstellung. Laut einer aktuellen Umfrage sehen über 2/3 in der KI einen Fortschritt. Über die Hälfte der Befragten befürchten zugleich auch einen Kontrollverlust, der durch die Verwendung von KI entstehen könnte. Eine Tauchtour auf den Galapagos-Inseln endet für eine Frau mit schrecklichen Folgen. Die Österreicherin wird beim Schnorcheln von einem Hai gebissen. Ärzte müssen später ihren Unterschenkel amputieren. Soweit unser News-Update. Mehr gibt's in unserer App und auf unserer Website.
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19: Heute wieder Sonne ohne Ende, ein paar lockere Wolken und um die 34 Grad. Richtung Wochenende steigen die Temperaturen dann weiter. Freitag bis zu 37 Grad. Also ganz viel trinken und keine Tiere und Kinder in den Autos lassen.
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14: Und Emma weiß, ob's irgendwo länger dauert.
19: Aktuell nicht, der Verkehr fließt.
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19: Geblitzt wird auf der B15 Landshut Richtung Essenbach unter der B299 Brücke, in Diedelskirchen beim Gasthaus Krügelmühle, wenn ihr Richtung Vilsbiburg fahrt, und in Hohentann Richtung Pfarrkofen in der 30er-Zone. Danke an Ramona, Harry, Karl und Sandra fürs Bescheid geben. Wenn ihr an einem Blitzer vorbeikommt, dann meldet euch doch auch gern bei uns. Die Nummer ins Studio ist die 0800 14 15 800. Kommt gut ans Ziel.
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durch diesen super heißen Mittwoch mit euch. Ihr seid bei Radio Galaxy. Und wir Menschen kommen ja schon an unsere Grenzen. Klar, stellt euch vor, ihr hättet Federn und Fell und was auch immer. Das ist dann schon schwierig, ne? Vor allem, wenn aufgrund der Hitze dann natürliche Wasserstellen austrocknen. Der Landesbund für Vogel- und Naturschutz ruft deshalb dazu auf, Vogeltränken aufzustellen. Geht ganz easy, also eine flache Schüssel, wenn ihr zu Hause habt, oder einen Blumentopfuntersetzer in den Garten oder auf den Balkon stellen. Wasser jeden Tag wechseln, sauber machen, ne? Sonst sammeln sich Keime und dann ist das quasi so ein kleines Tiefspa oder Wasserbar. Und das ist ja nicht nur für Vögel gut, sondern auch für Igel, Eichhörnchen, Insekten, alle kühlen sich dort ab. Ne? Und wäre schön, wenn wir so eine XXL-Vogeltränke zu Hause hätten oder einen kleinen Pool. Vielleicht habt ihr euch auch einen besorgt bei dem Wetter. Das lohnt sich auf jeden Fall. Kommt gut durch die heißen Tage, ihr Lieben.

Radio Galaxy hier. Hi, und ich lehne mich mal so weit aus dem Fenster, dass ich glaube, dass diese Nummer sehr, sehr, sehr, sehr, sehr gute Chancen auf den Sommer 2026 hat. The Bowser, ein norwegisches Trio mit Magnetic für euch. Yes.

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2: Mit Adrian Heimerl. Beschimpfungen und manchmal sogar Schlägereien. Immer wieder geht's auf den niederbayerischen Fußballplätzen hoch her. Zuletzt im Landkreis Rottal-Inn bei einem C-Jugendturnier prügeln sich Eltern. Mittendrin bei solchen Vorfällen ist der Schiedsrichter. Fabian Frühwirth vom Bayerischen Fußballverband. Passiert sowas öfter?
3: Nee, das ist die Ausnahme zum Glück. Wir haben ungefähr zwischen 12 und 15 im Jahr, wo es tatsächlich körperlich der Schiedsrichter angegangen wird. Von daher sind wir eher bei der Ausnahme. Was wir allerdings schon feststellen, was die verbalen Attacken angeht, da merken wir schon so ein Stück weit Kulturwandel. Der Benimm ist nicht mehr so, wie wir den vielleicht noch vor 10 oder 12 Jahren hatten.
2: Wie überall gilt auch auf dem Fußballplatz Zivilcourage zeigen. Wenn sich jemand daneben benimmt, bittet der Bayerische Fußballverband.
4: Der Blick in die Regionen mit unseren Niederbayern-Reportern. Stadt Landshut. Aktuell.
5: Ein Griff an den Oberschenkel und ein Pornobild. Damit wird gestern eine junge Frau in einem Landshuter Stadtbus konfrontiert. Täter ist ein anderer Fahrgast. Die 18-Jährige fordert ihn auf zu gehen, was der Unbekannte ignoriert. Wenig später steigen beide an der Haltestelle Ergomar aus. Hier folgt der Täter der Frau noch ein Stück und verschwindet dann. Der Mann ist etwa 30 Jahre alt und hat eine leichte Gehbehinderung. Eine genauere Beschreibung findet ihr auf unserer Homepage. Aus Landshut, Matthias Löw.
4: Landkreis Dingolfing-Landau. Aktuell.
6: Eine ziemliche Aufregung herrscht hier gestern in Moostenning. Schuld ist ein Baggerfahrer, der trifft eine Gasleitung. Nur wenig später strömt jede Menge Gas aus dem Loch. Polizei und Feuerwehr sperren die Umgebung ab. Dann rückt der Energieversorger an und unterbricht die Gaszufuhr. Gefahr gebannt. Aus Moostenning, Patrick Wurmbach.
4: Und jetzt maximal informiert über Deutschland und die Welt.
2: Single-Wohnungen? In Deutschland keine Seltenheit. Im vergangenen Jahr leben über 17 Millionen Menschen alleine. In über der Hälfte der Single-Haushalte wohnen Personen, die über 80 Jahre alt sind. Wenn es um die künstliche Intelligenz geht, haben die Deutschen eine überwiegend positive Einstellung. Laut einer aktuellen Umfrage sehen über 2/3 in der KI einen Fortschritt. Über die Hälfte der Befragten befürchten zugleich auch einen Kontrollverlust, der durch die Verwendung von KI entstehen könnte. Eine Tauchtour auf den Galapagos-Inseln endet für eine Frau mit schrecklichen Folgen. Die Österreicherin wird beim Schnorcheln von einem Hai gebissen. Ärzte müssen später ihren Unterschenkel amputieren. Soweit unser News-Update. 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
7: Das schreit Hochsommer. 31 bis 34 Grad und fast ungetrübt Sonnenschein. Selbes Spiel auch die kommenden Tage. Am Wochenende sogar bis zu 37 Grad.
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2: Und weiter geht's mit Emma und dem Verkehrsupdate.
7: Weder Staus noch Unfälle, ihr kommt gut voran.
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7: Blitzer stehen auf der B15 Richtung Essenbach unter der B299-Brücke. In Hohentann, wenn ihr Richtung Pfarrkofen unterwegs seid, in der 30er-Zone. Und in Dietelskirchen beim Gasthaus Krügelmühle, wenn ihr Richtung Vilsbiburg fahrt. Ihr habt auch was gesehen? Dann klingelt gern durch unter der 0800 14 15 800. Gute Fahrt!
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wieder Moritz hier. Tagsüber hat es über 30 Grad und nachts wird das Schlafzimmer quasi zur Sauna. Deshalb haben wir jetzt für euch die Top-Tipps gegen heiße Sommernächte. Nummer 1, ein Kühlshirt. Na, kühlt, weil es Wasser speichert, das dann verdunstet und es fühlt sich aber überhaupt nicht nass an. Auch cool ist Nummer 2, eine Bettdecke mit Raumfahrttechnik drin. Die kann dann einfach mal die Wärme nach außen ableiten. Wie cool ist das denn? Und jetzt noch Nummer 3, für alle Sparfüchse unter euch, kostet nämlich keinen Cent, Wärmflasche mit Eiswasser. Checkt dafür auch gerne unseren Blog-Eintrag aus auf radiogalaxy.de.

0: Hi, ihr hört Radio Galaxy um kurz vor halb zwei für euren Nachmittag und wir bringen euch noch gut durch mit dem passenden Soundtrack für dieses Sommerwetter da draußen. Das Fever Dream ist gleich für euch in der Playlist von Alex Warren. Das könnte wirklich auch der große Sommerhit werden. Außerdem ganz frisch mit dabei Olivia Rodrigo mit Drop Dead. Eine Hammernummer, hören wir gleich gemeinsam mal rein hier auf Radio Galaxy und natürlich auch über unseren Webstream auf radiogalaxy.de.
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4: Mit Adrian Heimerl. Das war's erstmal mit Grün oder Weiß. Spargel verschwindet langsam aus den Märkten und von den Speisekarten. Mit dem heutigen Johannitag geht die Saison offiziell zu Ende, auch bei der Erzeugergemeinschaft Abensberger Qualitätsspargel. Wie die gelaufen ist, verrät uns Vorsitzende und Landtagsabgeordnete Petra Högl.
5: Seitens der Erzeugergemeinschaft Abensberger Qualitätsspargel kann ich sagen, dass es keine größeren Probleme gegeben hat bei der Ernte. Wir sind mit der Saison zufrieden. Wir sind froh, dass die Verbraucher und Verbraucherinnen Spargel konsumiert haben, aber auch natürlich in unsere heimische Gastwirtschaft gegangen sind und dort den Spargel gegessen haben.
4: Zahlen zu den genauen Erntemengen gibt's noch nicht. Hier in der Region gelten die Landkreise Kelheim und Straubing-Bogen als wichtigste Spargelanbaugebiete.
6: Der Blick in die Regionen mit unseren Niederbayern-Reportern. Neues aus dem niederbayerischen Bäderdreieck.
7: Großer Schock für eine Jugendliche auf dem Nachhauseweg. Ein Unbekannter greift die 17-Jährige in der vergangenen Nacht an. Tatort ist Brombach bei Bad Birnbach. Bei der Attacke wird die junge Frau leicht verletzt und muss ins Krankenhaus. Der Täter flüchtet mit seinem Auto. Was genau passiert ist, versucht die Polizei jetzt herauszufinden. Aus Bad Birnbach, Michaela Gröber.
6: Landkreis Dingolfing-Landau, aktuell.
8: Wer sein Rad liebt, der schiebt. Das hätte sich ein Fahrradfahrer in Dingolfing wohl besser zu Herzen nehmen sollen. Der 39-Jährige ist vor kurzem auf seinem Mountainbike unterwegs und fährt dabei starke Schlangenlinien. Wegen seiner erheblichen Alkoholisierung kommt er von der Straße ab und prallt dabei mit dem Kopf gegen eine Betonwand. Ein Rettungshubschrauber bringt den Radler ins Krankenhaus. Der Mann ist wieder außer Lebensgefahr. Aus Dingolfing, Tamara Neubauer. Berger.
6: Und jetzt maximal informiert über Deutschland und die Welt.
4: Wer bei uns ein Haus bauen will, muss immer tiefer in die Taschen greifen. Schuld daran sind die gestiegenen Kosten fürs Baumaterial. Wegen des Iran-Kriegs sind die Preise für Holz, Glas und Co. teurer geworden. Social Media erst ab 13 Jahren? Das will Bundesfamilienministerin Karin Prien durchsetzen. Mit diesem Vorschlag will sie den Jugendlichen die Möglichkeit geben, sich selbstständig und verantwortungsvoll in Instagram, TikTok und Co. bewegen zu können. Ein Waldbrand im US-Bundesstaat Utah breitet sich immer weiter aus. Hier brennt es auf einer Fläche von 125 Quadratkilometern. Eine Eindämmung des seit Montag wütenden Feuers ist den Feuerwehren noch nicht gelungen. Soweit unser News-Update. 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
9: Heute wieder Sonne ohne Ende, ein paar lockere Wolken und um die 34 Grad. Richtung Wochenende steigen die Temperaturen dann weiter. Freitag bis zu 37 Grad. Also ganz viel trinken und keine Tiere und Kinder in den Autos lassen.
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4: Und ob wir aktuell gut durchkommen auf den Straßen, weiß Emma.
9: Ja, sehr gut. Ihr habt freie Fahrt.
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9: Ramona, Harry, Karl und Sandra haben Blitzer gesehen. Und zwar auf der B15 Landshut Richtung Essenbach unter der B299-Brücke. In Hohentann Richtung Pfarrkofen in der 30er-Zone. Und in Dietelskirchen beim Gasthaus Krügelmühle, wenn ihr Richtung Vilsbiburg unterwegs seid. Ihr habt auch noch irgendwo einen Blitzer stehen sehen? Dann schickt ihn uns gern rein an die 0800 14 15 800. Kommt gut an.
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leckeres Eis bei der Eisdiele um die Ecke oder halt eben auch das eiskalte Getränk aus dem Kühlschrank. Ich glaube, in dieser Woche ist alles, was abkühlt, wirklich mehr als willkommen. Richtige Hitzewelle bei uns in Bayern. Und damit ihr uns noch gut durch den Nachmittag kommt, haben wir die besten aktuellen Hits für euch in die Playlist gepackt. Jetzt ein richtiger Power-Song für euch. Ray mit Where Is My Husband. Der bringt noch ein bisschen Schwung in die Kiste hier auf Radio Galaxy.

Bei der Fußball-Weltmeisterschaft startet heute der dritte und auch letzte Spieltag. Damit entscheidet sich dann, welche Teams definitiv weiterkommen. Die DFB 11 hat aber den Gruppensieg schon sicher und möchte aber natürlich auch ihr letztes Spiel gewinnen. Morgen Abend dann um 22 Uhr gegen Ecuador könnt ihr live dann auch im Ersten sehen. Und wir bringen euch natürlich die Stadion-WM-Stimmung nach Hause mit dem hier. Das ist Die Die von Shakira und Burna Boy, einer der offiziellen Songs dieser Weltmeisterschaft.

0: Eine Hitzewelle überrollt Franken. Leute, ihr wisst Bescheid, es ist richtig, richtig heiß draußen. Passt auf euch auf und vor allem auch auf eure Vögel. Nicht nur im Kopf, sondern auch draußen im Garten zum Beispiel. Gleich dazu mehr in einer Viertelstunde. Gibt eine richtig coole Aktion und auch ein paar Tipps. Und wir starten dann rein in die neue Stunde hier auf Radio Galaxy mit Hug Yourself, dem aktuellen Hit von Kamrad. Ein richtiger Motivationssong, gleich bei uns in der Playlist.
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3: Ich bin Stefan Schütz. Kein Verbot, dafür aber Altersgrenzen für soziale Netzwerke. Dafür hat sich Familienministerin Prien ausgesprochen und bezieht sich auf die Empfehlung einer Expertenkommission. Für Jugendliche zwischen 13 und 18 Jahren könnte es abgestufte Schutzvorkehrungen geben. Die CDU-Politikerin ist außerdem für kindgerechte und risikoarme Angebote von TikTok, Instagram, Snapchat und Co. für Kinder unter 13 Jahren. Viele junge Menschen in Europa sehen weniger positiv in die Zukunft als noch vor 10 Jahren. Das zeigt die TUI-Jugendstudie, für die mehr als 8000 Menschen befragt wurden. Unter anderem zeigt sich, dass die 16- bis 26-Jährigen unzufriedener werden mit dem Funktionieren der Demokratie im jeweiligen Land. Und nur ein Viertel der jungen Menschen in Europa glaubt, dass es ihrer Generation einmal besser als die ihrer Eltern gehen wird. Der 2-stündige Totalausfall gestern bei der Bahn löst Debatten aus. Bayerns Verkehrsminister Bernreiter fordert ein Notfallkonzept für solche Fälle. Arbeiten im Zuge der Funkdigitalisierung waren Grund für die Panne. Fiona Reinhardt berichtet.
4: Der Ausfall des Zugfunknetzes zeige wieder einmal, in welchem beklagenswerten Zustand das System der Deutschen Bahn sei, so Bayerns Verkehrsminister. Aber nicht nur Politiker und Bahnreisende zeigen sich fassungslos und fordern eine lückenlose Aufklärung, sondern auch der Verband der privaten Güterbahnen. Da Güterzüge vor allem nachts unterwegs sind, seien sie von der Störung besonders betroffen gewesen.
3: Lokales Radio und Fernsehen sollen auch in Zukunft eine starke Rolle spielen. Das hat Bayerns Ministerpräsident Söder bei den Lokalmedientagen in Nürnberg versprochen. Er wolle politisch alles dafür tun, dass lokale Medien auch künftig bestehen können. Gleichzeitig riet Söder den Sendern, verstärkt auf Social Media zu setzen. Lokale Medien stehen wirtschaftlich stark unter Druck.
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0: Jetzt am Nachmittag liegt der Höchstwert zwischen 31 und 37 Grad. Es ist also ordentlich warm draußen. Dazu viel Sonnenschein in ganz Bayern und nur wenige Wolken am Himmel. Der Galaxy-Wetter-Trend für die nächsten Tage. Es geht weiter mit diesem tollen Traumwetter. Viel, viel Sonnenschein, ganz wenige Wolken. Keine Gewitter eigentlich mehr und auch kein Regen. Und die Höchstwerte, die liegen in den nächsten Tagen zwischen 32 und 41 Grad in Bayern. Es wird also richtig heiß.
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5: Und Emma mit dem Überblick über Staus und Unfälle.
6: Keine Meldungen von den Straßen.
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6: Blitzer haben wir auf der B15 Landshut Richtung Essenbach unter der B299-Brücke, in Hohentann, wenn ihr Richtung Pfarrkofen unterwegs seid, in der 30er-Zone und in Dietelskirchen beim Gasthaus Krügelmühle in Richtung Vilsbiburg. Wenn ihr noch was seht, dann schreibt uns gerne eine WhatsApp an die 0800 14 15 800. Gute und sichere Fahrt.
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könnt ganz einfach Tierleben retten mit unseren Tipps. Hi, hier ist Radio Galaxy am Nachmittag mit Moritz. Und die nächsten Tage wird es auch nochmal richtig heiß. Über 30 Grad bei uns in ganz Bayern angesagt. Naja, und nicht nur wir suchen dann Schatten und kalte Getränke, sondern auch unsere Tiere haben gerade ein bisschen ein Problem. Und deswegen hat der Landesverbund für Vogel- und Naturschutz dazu aufgerufen, Vogeltränken aufzustellen. Denn es ist so heiß, dass viele natürliche Wasserstellen gerade austrocknen. Und Leute, ich sag's euch ganz ehrlich, ich halte es da auch schon ganz schwierig da draußen aus. Ne? Also die Hitze schlägt einfach ins Gesicht. Ne? Und wenn wir Wasser brauchen, dann brauchen es natürlich auch die Tiere. Könnt ihr also ganz easy so eine Vogeltränke aufstellen. Wichtig ist natürlich immer jeden Tag Wasser wechseln und sauber machen, so der Vogelbund. Ne? Und dann läuft die Sache auch schon. Und klar, so einfach könnt ihr einfach auch unsere Tierwelt unterstützen. So eine schöne Sache. Schönen Nachmittag wünsche ich euch. Hier ist Radio Galaxy mit den besten aktuellen Hits. Damit kommen wir gut durch.

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0: Top 3 Hammers. Ihr hört Radio Galaxy mit den besten aktuellen Hits bei dieser Hitze da draußen. Ich hoffe, ihr kriegt irgendwo eine Abkühlung noch. Also zumindest bei uns, da sind alle Fenster offen und die Ventilatoren, die laufen auf Hochtouren. Das ist die einzige Möglichkeit, Leute. Wir starten gleich wieder durch mit Bebe Rexha, New Religion. Da hat sie einen alten Kult-Party-Hit neu aufgelegt. Außerdem Drive Safe, ganz, ganz frisch bei uns in der Playlist von Miles Smith und Neil Horan. Zusammen ein richtig hartes Feature, das ist richtig gut geworden. Ist genau das Richtige, dass wir jetzt ein bisschen am Nachmittag noch gut durchkommen. Hier auf Radio Galaxy, natürlich auch komplett rauschfrei über DAB+.
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14: Mit Adrian Heimerl. Einen Vogel, den hat der ein oder andere von uns. In Niederbayern fühlen sich aber Amsel und Co. besonders wohl. Darunter auch seltene Arten wie der Kiebitz. Warum sich der bei uns besonders heimisch fühlt, erklärt Daniela Gierke vom Bund Naturschutz Dingolfing-Landau.
15: Das liegt vor allem an den natürlichen Gegebenheiten. Insbesondere im Isartal. Das ist eine offene Landschaft, in der es wenige Bäume oder Wälder gibt, auf denen Beutegreifer lauern könnten. Also eine Landschaft, die gut zu überschauen ist und wo er seine Küken auch gut verteidigen kann. Außerdem ist er auf feuchte Böden, extensiv bewirtschaftete und feuchte Flächen angewiesen.
14: Im Landkreis Dingolfing-Landau wird im Wallersdorfer und Königsauer Moos deshalb auf besonders gute Bedingungen für Kiebitze geschaut. Mit künstlicher Bewässerung sollen sogar neue Flächen geschaffen werden.
16: Der Blick in die Regionen mit unseren Niederbayern-Reportern. Stadt Landshut, aktuell.
17: Ein Griff an den Oberschenkel und ein Pornobild. Damit wird gestern eine junge Frau in einem Landshuter Stadtbus konfrontiert. Täter ist ein anderer Fahrgast. Die 18-Jährige fordert ihn auf zu gehen, was der Unbekannte ignoriert. Wenig später steigen beide an der Haltestelle Ergomar aus. Hier folgt der Täter der Frau noch ein Stück und verschwindet dann. Der Mann ist etwa 30 Jahre alt und hat eine leichte Gehbehinderung. Eine genauere Beschreibung findet ihr auf unserer Homepage. Aus Landshut, Matthias Löw.
16: Landkreis Kelheim, aktuell.
18: Wer in Abensberg mit dem Bus unterwegs ist, muss ab kommenden Montag mit Einschränkungen rechnen. Wegen Gleisarbeiten muss der Bahnübergang in der Römerstraße vollständig gesperrt werden. Deswegen fällt die Haltestelle an der Grundschule aus. Eine Ersatzhaltestelle gibt's am Bahnhof. Die Bauarbeiten dauern bis zum 3. Juli. Aus Abensberg, Melanie Reilhofer.
16: Und jetzt maximal informiert über Deutschland und die Welt.
14: Bayern will noch mehr gegen Deepfakes vorgehen. Der bayerische Justizminister Eisenreich fordert härtere Strafen. Opfer von Deepfakes haben oft mit einer großen psychischen Schaden zu kämpfen. Leichtes Aufatmen bei der deutschen Wirtschaft. Laut einer IFO-Umfrage erholen sich die Unternehmen immer besser von den Folgen des Iran-Kriegs. Für eine Familie endet der Traumurlaub auf den Kanaren in einer Tragödie. Ihr einjähriges Baby wird bewusstlos aus einem Hotelpool geholt. Das Kind kämpft 2 Wochen ums Überleben. Jetzt ist das Baby tot. Soweit unser News-Update. Mehr gibt's in unserer App und auf unserer Website.
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19: Geht genauso weiter wie bis jetzt. 29 bis 34 Grad in der Spitze. Viel Sonne, nur selten mal Wolken. Am Freitag und Samstag, Obacht, bis zu 37 Grad.
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14: Und die aktuellen Infos aus dem Verkehr hat Emma Schmieder.
20: Im Moment kommt ihr tatsächlich ohne Probleme durch.
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Das kleine Kaff Belitz in der Nähe von Berlin, das geht gerade total viral, denn die haben eine ganz smarte Lösung gefunden gegen Waldbrände, nämlich Schafe. Rund 70 Tiere sind hier im Einsatz und sollen helfen, die Brandgefahr zu senken. Ziel ist natürlich das Abfressen von Gräsern durch die Schafe, ne? Und das reduziert dann einfach auch das brennbare Material im Wald. Ich sage mal so, das ist auch ein sehr kreativer Einsatz, muss ich sagen. Und diese wolligen Schafe, die tragen dann also auch dazu bei, dass hier die Brandgefahr um Berlin dann auch sinkt. Smarte Lösung, Leute, müssen wir uns auch, können wir uns ein bisschen abschauen, ne? Hier für Bayern. Also schickt mal eure Schafe los, falls ihr welche habt. Und ich würde sagen, die muss man auch gut versorgen und natürlich mit den besten aktuellen Hits, damit die ordentlich arbeiten können. Save my love jetzt bei uns in der Playlist von Kygo. Das ist Radio Galaxy am Nachmittag.

Ariana Grande ist jetzt bei uns hier am Start bei Radio Galaxy mit einem ganz neuen Hit, Hate That I Made You Love Me. Sie selbst hat gesagt, das ist der wohl persönlichste Liebessong ever von ihr. Also schon eine harte Nummer. Auch der erste Vorbote auf ihr neues Album, das dann bald erscheinen wird. Und ich würde sagen, wir hören mal gemeinsam rein in diesen absolut ehrlichen Track, wie sie es beschrieben hat, der direkt unter die Haut gehen soll. Ob das tatsächlich der Fall ist, hören wir uns jetzt an. Hier auf Radio Galaxy, das ist Ariana Grande für euch.

0: Ganz Bayern hat auch in dieser Woche wieder mitgerätselt beim großen Galaxy-Produkte-Raten. Kollege Dippi hatte ja eine sehr schräge Produktbewertung am Start, wo ich jetzt auch nicht so genau wusste, wo er da hin will und welches Produkt das sein sollte. Heute früh in unserer Morningshow mit Felix gab es die Auflösung und wir quatschen gleich nochmal drüber. In einer Viertelstunde verrate ich euch auch, was es war. Und wir starten rein in die neue Stunde dann mit Pop-Queen Taylor Swift und Oprah Light, dem großen Ohrwurm von ihrem aktuellen Album. Gibt's gleich für euch.
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3: Mit Adrian Heimerl. Bier ab 16 Jahren? Viele von uns haben auch schon vorher mal von Papas Helm genippt. In Begleitung der Eltern ist das ab 14 Jahren auch erlaubt. Dieses begleitende Trinken will die Bundesregierung jetzt aber abschaffen. Thomas Geppert vom Deutschen Hotel- und Gaststättenverband in Bayern hält nichts von dem Schritt.
4: Weil es jetzt eben schon kein Problem ist. Ich glaube, diese Heranführung, auch in einem ordentlichen, anständigen Umgang mit Alkohol zu lernen, das ist ja in Deutschland genau das, was uns auszeichnet. Man sieht ja, wie in Amerika, wenn man da bis 21 ein rigoroses Verbot hat, was dann passiert, dass da dann eher Exzesse kommen, als wenn man einfach einen richtigen Umgang mit Alkohol hat.
3: Noch ist das Ende des begleitenden Trinken ab 14 Jahren nicht beschlossen. Der Entwurf muss erst mit allen Bundesländern abgestimmt werden.
5: Der Blick in die Regionen mit unseren Niederbayern-Reportern. Neues aus dem niederbayerischen Bäderdreieck.
6: Großer Schock für eine Jugendliche auf dem Nachhauseweg. Ein Unbekannter greift die 17-Jährige in der vergangenen Nacht an. Tatort ist Brombach bei Bad Birnbach. Bei der Attacke wird die junge Frau leicht verletzt und muss ins Krankenhaus. Der Täter flüchtet mit seinem Auto. Was genau passiert ist, versucht die Polizei jetzt herauszufinden. Aus Bad Birnbach, Michaela Gröber.
5: Landkreis Dingolfing-Landau. Aktuell.
7: Wer sein Rad liebt, der schiebt. Das hätte sich ein Fahrradfahrer in Dingolfing wohl besser zu Herzen nehmen sollen. Der 39-Jährige ist vor kurzem auf seinem Mountainbike unterwegs und fährt dabei starke Schlangenlinien. Wegen seiner erheblichen Alkoholisierung kommt er von der Straße ab und prallt dabei mit dem Kopf gegen eine Betonwand. Ein Rettungshubschrauber bringt den Radler ins Krankenhaus. Der Mann ist wieder außer Lebensgefahr. Aus Dingolfing, Tamara Neubauer. Berger.
5: Und jetzt maximal informiert über Deutschland und die Welt.
3: Bayern will noch mehr gegen Deepfakes vorgehen. Der bayerische Justizminister Eisenreich fordert härtere Strafen. Opfer von Deepfakes haben oft mit einer großen psychischen Schaden zu kämpfen. Leichtes Aufatmen bei der deutschen Wirtschaft. Laut einer IFO-Umfrage erholen sich die Unternehmen immer besser von den Folgen des Iran-Kriegs. Für eine Familie endet der Traumurlaub auf den Kanaren in einer Tragödie. Ihr einjähriges Baby wird bewusstlos aus einem Hotelpool geholt. Das Kind kämpft 2 Wochen ums Überleben. Jetzt ist das Baby tot. Soweit unser News-Update. Mehr gibt's in unserer App und auf unserer Website.
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8: Der Sommer gibt weiter Vollgas. Momentan so 28 bis 34 Grad. Morgen noch ein Stück heißer und Richtung Wochenende wird's dann so richtig schwitzig. 32 bis 36 Grad, vereinzelt sogar 37. Ha, schon mal ein Schattenplätzchen raussuchen.
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3: Und Emma weiß, wie's auf den Straßen ausschaut.
9: Wunderbar schaut's aus. Ihr habt freie Fahrt.
10: Blitzer. Ein Blitzer steht aktuell in Hohentann, wenn ihr Richtung Pfaffenhofen unterwegs seid, in der 30er-Zone. Ihr habt auch was gesehen? Dann klingelt gern durch unter der 0800 14 15 800. Gute und sichere Fahrt.
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0: ganz Bayern hat wieder mitgerätselt beim großen Galaxy-Produkte-Raten. Funktioniert so, Kollege Dippi hat eine Produktbewertung aus dem Internet gefischt und wir haben dann alle gerätselt, was das sein könnte. Und ich muss sagen, Kollege Felix, naja, er war schon mal motivierter.
1: Ich verkacke jede Woche. Bitteschön.
2: Du musst ein bisschen optimistischer vielleicht auch rangehen, weil ich glaube daran.
1: Okay,
2: vielleicht löst du es ja diese Woche. Ich bin mal optimistisch.
1: Okay.
2: Am Anfang war ich skeptisch. Komischer Geruch beim Auspacken. 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
1: Das könnte vielleicht so ein billiges iPad sein. Stimmt nicht? Stimmt.
2: Naja, also merkst du selbst jetzt irgendwie, das stimmt nicht.
1: Okay, ich bin leider gar nicht drauf gekommen. Tut mir wahnsinnig leid.
2: Ja. 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
1: Okay.
2: Ja. Alle rein jetzt zur Demo, aufblasbare Sonnenschirme fürs Laptop kaufen.
1: So sieht's aus.
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0: Es ist kurz vor halb vier, ihr hört Radio Galaxy und das natürlich auch über eure Smart Speaker, ganz egal, ob ihr gerade im Büro schwitzt oder daheim auf dem Sofa. Das geht gerne auch, also einfach mal ausprobieren. Gleich starten wir wieder ganz entspannt durch mit Teddy Swims Mr. Know It All. Ich liebe diesen Track einfach. Schöne, soulige Nummer und dann seine Hammerstimme obendrauf. Genau das Richtige, um ein bisschen die Füße hochzulegen, ein bisschen Hitzepause einzulegen. Das darf auch mal sein, jetzt am Nachmittag. Außerdem mit am Start Tampa City mit Self-Aware, ganz, ganz frisch bei uns reingekommen. Ebenfalls eine entspannte Indie-Nummer gibt's gleich für euch hier auf Radio Galaxy.
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19: Mit Adrian Heimerl. 36 Grad und es wird noch heißer. Die aktuellen Temperaturen machen uns allen zu schaffen. Besonders kritisch ist es für die Schüler in der Region. In aufgeheizten Klassenzimmern schreiben sie Schulaufgaben und lernen Vokabeln. Früher gab es hitzefrei, das wird heute aber immer seltener. Warum, sagt uns Michael Schwägerl vom Bayerischen Philologenverband.
20: Also früher gab es eine zentrale Regelung. Heutzutage liegt es in den Händen der Schulen selbst. Und jetzt dürfen die selbst entscheiden, aufgrund ihrer Gebäudestruktur, der Prüfungen, die vielleicht anstehen und natürlich auch der Möglichkeiten mit Mittagsbetreuung, Ganztag etc. Und von daher verteilt sich das über Bayern und ist halt nicht mehr so zentral, alle auf einen Schlag.
19: Lehrkräfte haben auch andere Optionen, als den Unterricht abzusagen, zum Beispiel eine Verkürzung der Unterrichtsstunden.
1: Der Blick in die Regionen mit unseren Niederbayern-Reportern. Landkreis Rottal-Inn aktuell.
21: Hunderte Pendler fahren jeden Tag durch Arnsdorf. Bald können sie aufatmen. Der lang ersehnte Kreisverkehr in der Bahnhofstraße soll jetzt gebaut werden. Unter anderem, um die Kreuzung sicherer zu gestalten. Hier passieren nämlich immer wieder Unfälle. Die notwendige Fläche für den Kreisel hat sich Arnsdorf schon gesichert. Wann Baubeginn ist, wird noch entschieden. Aus Arnsdorf, Lisa Grubb-Winkler.
1: Bayerischer Wald aktuell.
22: Hier boomt der Tourismus.
0: Tourismus. Pro Jahr über 1,8 Millionen Gästeankünfte und rund 25.000 Arbeitsplätze sprechen für sich. Aber der Tourismus steht vor einem Wandel. Michael Braun vom Tourismusverband Ostbayern.
9: Der Bayerische Wald, und da können wir stolz drauf sein, hat sich in den letzten 20 Jahren zu einer Top-Urlaubsregion in Deutschland entwickelt. Wir belegen überall Platz 1, 2 oder 3. Wir sind ganz vorne dabei. Aber wichtig ist eben, wir stehen vor großen Veränderungen, gerade im Bereich der Digitalisierung. Und da müssen wir uns aufstellen. Wir müssen uns fragen, nicht mehr, wie werden wir gefunden, sondern wie werden wir zukünftig von KI-Assistenten empfohlen als Reiseziel.
0: Laut einer Umfrage verwenden schon über 30 Millionen Deutsche KI bei der Urlaubsplanung oder können sich eine Nutzung vorstellen. Aus der Niederbayern-Redaktion Matthias Löw.
22: Und jetzt maximal informiert über Deutschland und die Welt.
19: Bayern will noch mehr gegen Deepfakes vorgehen. Der bayerische Justizminister Eisenreich fordert härtere Strafen. Opfer von Deepfakes haben oft mit einer großen psychischen Schaden zu kämpfen. Leichtes Aufatmen bei der deutschen Wirtschaft. Laut einer IFO-Umfrage erholen sich die Unternehmen immer besser von den Folgen des Iran-Kriegs. Für eine Familie endet der Traumurlaub auf den Kanaren in einer Tragödie. Ihr einjähriges Baby wird bewusstlos aus einem Hotelpool geholt. Das Kind kämpft 2 Wochen ums Überleben. Jetzt ist das Baby tot. Soweit unser News-Update. 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
23: Motto gerade, Sonnenbrille, Eis und viel zu trinken. Der Sommer meint's ernst, 29 bis 34 Grad Höchstwerte, am Wochenende vereinzelt sogar bis zu 37 Grad. Wolken sind eher selten und regnen wird's nicht.
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23: Und wo es aktuell länger dauert, hat Emma im Blick.
25: Wir haben keine Meldungen, der Verkehr fließt.
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25: Ramona hat einen Blitzer gesehen in Hohentann, wenn ihr Richtung Pfaffenhofen fahrt in der 30er-Zone. Danke dir fürs Melden. Ihr habt auch noch irgendwo einen Blitzer stehen sehen? Dann schickt ihn uns gern rein an die 0800 14 15 800. Kommt gut an.
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Ganz Bayern schwitzt und ich hoffe, ihr findet irgendwo auch noch ein bisschen Abkühlung. Sei es nur ein Eis oder halt auch ein kaltes Getränk aus dem Kühlschrank. Hi, der Moritz hier auf Radio Galaxy und wir kommen noch gemeinsam gut durch unseren Mittwochnachmittag mit den besten aktuellen Hits. Ganz entspannt geht es jetzt weiter mit Harry Styles' American Girls, sein aktueller Hit vom aktuellen Album und der ist gerade total auch angesagt, war auch auf Tour damit. Also, gibt's jetzt für euch auf die Ohren hier auf Radio Galaxy.

ich weiß, draußen schwitzen wir in der Sonne, aber irgendwie habe ich dann auch immer Bock auf richtiges Festival. Wenn diese Sonne rauskommt, ja, und wenn es so heiß ist, ne, ich könnte einfach immer schön tanzen unter freiem Himmel. Er hat dazu die richtig geile Mucke, ja, natürlich, die macht es auch auf jeden Fall aus. Und einer, der gerade total angesagt ist und vielleicht auch bei einem Festival beim Warm-up läuft, ist Justin Bieber, damals zusammen mit Nicki Minaj sein Feature Beauty and the Beat, sein alter Hit, jetzt wieder total angesagt und auch in den iTunes Top 5 Charts vertreten auf Platz Nummer 4. Ihr liebt ihn einfach, ihr bekommt ihn jetzt hier auf Radio Galaxy.

0: 4, ihr hört Radio Galaxy. Einige von euch sind ja vielleicht auch schon zu Hause eingekommen und vielleicht graut es euch ja auch vor der nächsten Nacht. Dann ist es richtig, richtig heiß und das halt natürlich auch nachts. Aber da helfen wir von Radio Galaxy natürlich gerne aus. Wir haben unsere Top-Tipps für die heißen Sommernächte, wie ihr ein bisschen für Abkühlung sorgt. Dazu gleich mehr in der Viertelstunde und wir starten rein in die neue Stunde mit vielleicht auch dem Sommerhit des Jahres. Das ist Alex Warren, Fever Dream, gleich für euch hier bei uns in der Playlist.
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3: Mit Adrian Heimerl. Einen Vogel, den hat der ein oder andere von uns. In Niederbayern fühlen sich aber Amsel und Co. besonders wohl. Darunter auch seltene Arten wie der Kiebitz. Warum sich der bei uns besonders heimisch fühlt, erklärt Daniela Gierke vom Bund Naturschutz Dingolfing-Landau.
4: Das liegt vor allem an den natürlichen Gegebenheiten. Insbesondere im Isartal. Das ist eine offene Landschaft, in der es wenige Bäume oder Wälder gibt, auf denen Beutegreifer lauern könnten. Also eine Landschaft, die gut zu überschauen ist und wo er seine Küken auch gut verteidigen kann. Außerdem ist er auf feuchte Böden, extensiv bewirtschaftete und feuchte Flächen angewiesen.
3: Im Landkreis Dingolfing-Landau wird im Wallersdorfer und Königsauer Moos deshalb auf besonders gute Bedingungen für Kiebitze geschaut. Mit künstlicher Bewässerung sollen sogar neue Flächen geschaffen werden.
5: Der Blick in die Regionen mit unseren Niederbayern-Reportern. Landkreis Rottal-Inn aktuell.
6: Hunderte Pendler fahren jeden Tag durch Arnsdorf. Bald können sie aufatmen. Der lang ersehnte Kreisverkehr in der Bahnhofstraße soll jetzt gebaut werden. Unter anderem, um die Kreuzung sicherer zu gestalten. Hier passieren nämlich immer wieder Unfälle. Die notwendige Fläche für den Kreisel hat sich Arnsdorf schon gesichert. Wann Baubeginn ist, wird noch entschieden. Aus Arnsdorf, Lisa Grubb-Winkler.
5: Stadt Dingolfing aktuell.
7: Schiefertafel und Kreide waren gestern. Die Digitalisierung hat bis ans Dingolfinger Gymnasium geschafft. Hier werden die Klassenzimmer mit digitalen Unterrichtstafeln ausgestattet. Die bieten mehr Möglichkeiten als herkömmliche Tafeln. Dadurch können die Lehrer ihren Unterricht zum Beispiel noch kreativer gestalten. Dafür nimmt der Landkreis 160.000 Euro in die Hand. Aus Dingolfing, Lorenz Gruber.
5: Und jetzt maximal informiert über Deutschland und die Welt.
3: Bayern will noch mehr gegen Deepfakes vorgehen. Der bayerische Justizminister Eisenreich fordert härtere Strafen. Opfer von Deepfakes haben oft mit einer großen psychischen Schaden zu kämpfen. Leichtes Aufatmen bei der deutschen Wirtschaft. Laut einer IFO-Umfrage erholen sich die Unternehmen immer besser von den Folgen des Iran-Kriegs. Für eine Familie endet der Traumurlaub auf den Kanaren in einer Tragödie. Ihr einjähriges Baby wird bewusstlos aus einem Hotelpool geholt. Das Kind kämpft 2 Wochen ums Überleben. Jetzt ist das Baby tot. Soweit unser News-Update. 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
8: Der Sommer gibt weiter Vollgas. Momentan so 28 bis 34 Grad. Morgen noch ein Stück heißer und Richtung Wochenende wird's dann so richtig schwitzig. 32 bis 36 Grad, vereinzelt sogar 37. Ja, schon mal ein Schattenplätzchen raussuchen.
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3: Und Emma ist da. Irgendwas zu melden von den Straßen?
9: Nee, aktuell nicht. Läuft alles.
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11: Einen Blitzer haben wir aktuell in Hohenthann in der 30er-Zone Richtung Pfarrkofen. Wenn ihr noch was seht, dann schreibt uns gerne eine WhatsApp an die 0800 14 15 800. Gute und sichere Fahrt.
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1: Es geht in die heiße Phase. Die Entscheidungen in der Vorrunde stehen an. Gestern Abend haben Portugal und Usbekistan gegeneinander gespielt. Endstand 5:0. England und Ghana trennen sich 0:0. In der Nacht um 1 haben dann Panama und Kroatien gegeneinander gespielt. Kroatien gewinnt mit 1:0. Heute Abend um 21 Uhr dann Schweiz gegen Kanada und Bosnien gegen Katar. Unsere Jungs sind dann morgen Abend dran. Um 22 Uhr geht's beim letzten Vorrundenspiel gegen Ecuador. Unsere Experten, die Dorfburm von der Spielvereinigung Hankhofen-Heiling, schauen mal voraus.
2: Ja, servus, da ist der Basti Meier, Torwart der Spielvereinigung Hankhofen. Um 21 Uhr erwartet uns mal wieder ein hochinteressantes Spiel bei der WM, nämlich Schweiz gegen Kanada. Beide Teams haben bisher 4 Punkte geholt. Da sowohl die Schweiz als auch Kanada sind jeweils mit einem 1:1 ins Turnier gestartet und haben aber anschließend im zweiten Gruppenspiel ihre Gegner mit 4:1 bzw. 6:0 vom Platz gefegt. Was bedeutet in Gruppe B Platz 1 und 2 für beide Mannschaften? Die Schweizer werden mit ihren Stars um den Leader Granit Xhaka oder Manuel Akanji und Brel Embolo, den Kanadiern, richtig Feuer unterm Hintermauer. Auf der anderen Seite warten aber der pfeilschnelle Superstar vom FC Bayern, der Alphonso Davies, oder ihr torgefährlicher Stürmer, der Jonathan David. Gespielt wird im BC Place in Vancouver. Das Stadion hat Platz für rund 54.000 Zuschauer und hat damit ja ungefähr die 20-fache Kapazität vom Meierhofer Baustadion in Hankhofen. Und auch wenn Kanada eher bekannt ist für Ahornsirup, Eishockey und Elche und die Schweiz eher für Schokolade, Käse und präzise Uhren, können wir uns natürlich trotzdem auf ein extrem unterhaltsames und vor allem spannendes Spiel freuen, denn es geht um nicht weniger als um den Einzug in die K.O.-Runde und vor allem auch um den Gruppensieg in der Gruppe B.
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0: kurz vor 5:30, ihr hört Radio Galaxy mit Moritz. Ich freue mich, dass ihr mit am Start seid. Und ja, gerade bei dieser Hitze ist es jetzt am Nachmittag brutal anstrengend. Aber einen kleinen Motivationssong haben wir für euch in der Playlist gleich. Kamrat mit Hug Yourself ist mit dabei. Außerdem Olivia Rodrigo mit ihrer ganz neuen Nummer Drop That. Die rüttelt uns dann auf jeden Fall wach. Gleich hier auf Radio Galaxy. Und das hört ihr natürlich auch über unseren Webstream auf radiogalaxy.de.
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9: Mit Adrian Heimerl. Bier ab 16 Jahren? Viele von uns haben auch schon vorher mal von Papas Helm genippt. In Begleitung der Eltern ist das ab 14 Jahren auch erlaubt. Dieses begleitende Trinken will die Bundesregierung jetzt aber abschaffen. Thomas Gebhardt vom Deutschen Hotel- und Gaststättenverband in Bayern hält nichts von dem Schritt.
10: Weil es jetzt eben schon kein Problem ist. Ich glaube, diese Heranführung auch in einem ordentlichen, anständigen Umgang mit Alkohol zu lernen, das ist ja in Deutschland genau das, was uns auszeichnet. Man sieht ja, wie in Amerika, wenn man da bis 21 ein rigoroses Verbot hat, was dann passiert, dass da dann eher Exzesse kommen, als wenn man einfach einen richtigen Umgang mit Alkohol hat.
9: Noch ist das Ende des begleitenden Trinken ab 14 Jahren nicht beschlossen. Der Entwurf muss erst mit allen Bundesländern abgestimmt werden.
11: Der Blick in die Regionen mit unseren Niederbayern-Reportern. Stadt Landshut. Aktuell.
12: Ein Griff an den Oberschenkel und ein Pornobild. Damit wird gestern eine junge Frau in einem Landshuter Stadtbus konfrontiert. Täter ist ein anderer Fahrgast. Die 18-Jährige fordert ihn auf zu gehen, was der Unbekannte ignoriert. Wenig später steigen beide an der Haltestelle Ergomar aus. Hier folgt der Täter der Frau noch ein Stück und verschwindet dann. Der Mann ist etwa 30 Jahre alt und hat eine leichte Gehbehinderung. Eine genauere Beschreibung findet ihr auf unserer Homepage. Aus Landshut, Matthias Löw.
11: Landkreis Dingolfing-Landau. Aktuell.
13: Eine ziemliche Aufregung herrscht hier gestern in Moostenning. Schuld ist ein Baggerfahrer, der trifft eine Gasleitung. Nur wenig später strömt jede Menge Gas aus dem Loch. Polizei und Feuerwehr sperren die Umgebung ab. Dann rückt der Energieversorger an und unterbricht die Gaszufuhr. Gefahr gebannt. Aus Moostenning, Patrick Wurmbach.
11: Und jetzt maximal informiert über Deutschland und die Welt.
9: Die Rentenreform wird in Berlin aktuell heiß diskutiert. Bundeskanzler Friedrich Merz ruft die Abgeordneten bei der geplanten Reform zu mehr Unterstützung auf. Die Pläne würden für eine dauerhafte Stabilisierung der Rente sorgen. Von Konrad Adenauer bis Gerhard Schröder. Ihre Porträts hängen alle im Kanzleramt. Ab kommender Woche kommt in der Ahnengalerie ein weiteres Bild hinzu. Dort wird dann ein Porträt von Altbundeskanzlerin Angela Merkel zu sehen sein. Immer mehr Schiffe durchqueren die Straßen von Hormus. Das wirkt sich auch auf den Ölpreis aus. Der Barrel kostet aktuell 75 Euro und liegt damit auf dem Stand vor dem Ausbruch des Iran-Kriegs. Soweit unser News-Update. Mehr gibt's in unserer App und auf unserer Website.
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14: Geht genauso weiter wie bis jetzt. 29 bis 34 Grad in der Spitze. Viel Sonne, nur selten mal Wolken. Am Freitag und Samstag, Obacht, bis zu 37 Grad.
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9: Und Emma weiß, ob's irgendwo länger dauert.
15: Aktuell nicht, der Verkehr fließt.
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15: Geblitzt wird aktuell in Hohentann, wenn ihr Richtung Pfarrkofen unterwegs seid, in der 30er-Zone. Danke an Ramona fürs Bescheid geben. Wenn ihr an einem Blitzer vorbeikommt, dann meldet euch doch auch gern bei uns. Die Nummer ins Studio ist die 0800 14 15 800. Kommt gut an.
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Heidemurz hier. Ich wünsche euch einen schönen Nachmittag und damit ihr jetzt noch gut durchkommt und auch ganz entspannt jetzt vielleicht auch nochmal durchschnaufen könnt, haben wir für euch Holly Humberstone in der Playlist To Love Somebody. Einfach eine Hammernummer, mit der sie aber auch beweiste, dass sie zu den Newcomerinnen des Jahres zählt. Also jetzt ein bisschen Füße hochlegen, ein bisschen durchschnaufen und das am besten im Schatten. Hier ist Holly Humberstone für euch auf Radio Galaxy. Das sind die besten aktuellen Hits für eure Nachmittag.

Social Media kann auch ganz geil sein, vor allem wenn man einen alten Song veröffentlicht hat und der dann plötzlich nach zig Jahren wieder an die Oberfläche kommt und man damit dann schön Geld verdient, weil er rauf und runter gespielt wird, zum Beispiel bei uns hier auf Radio Galaxy. Das ist Katy Perry mit The One That Got Away. Das ist so ein Fall und der ist jetzt wieder total angesagt, vor allem natürlich auch auf Social Media und deshalb spielen wir ihn für euch hier auch auf Radio Galaxy.

0: Habt wieder fleißig mitgerätselt beim großen Galaxy-Produkte-Raten. Ich habe es euch ja gestern noch vorgespielt, die Produktbewertung, die Kollege Düppier ausgesucht hat. Und war er auch ein bisschen planlos. Zum Glück habt ihr auch ein paar Vorschläge gehabt. Aber wir sprechen gleich nochmal drüber in der Viertelstunde. Denn so ganz motiviert war Kollege Felix aus der Morningshow nicht wirklich. Das kann man nicht behaupten. Gleich dazu mehr und wir starten rein in Richtung Feierabend mit Bibi Rexha, New Religion. Da hat es einen alten Party-Hit neu aufgelegt. Gibt's gleich für euch auf die Ohren.
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3: Mit Adrian Heimal. 36 Grad und es wird noch heißer. Die aktuellen Temperaturen machen uns allen zu schaffen. Besonders kritisch ist es für die Schüler in der Region. In aufgeheizten Klassenzimmern schreiben sie Schulaufgaben und lernen Vokabeln. Früher gab es hitzefrei, das wird heute aber immer seltener. Warum, sagt uns Michael Schwägerl vom Bayerischen Philologenverband.
4: Also früher gab es eine zentrale Regelung. Heutzutage liegt es in den Händen der Schulen selbst. Und jetzt dürfen die selbst entscheiden, aufgrund ihrer Gebäudestruktur, der Prüfungen, die vielleicht anstehen und natürlich auch der Möglichkeit mit Mittagsbetreuung, Ganztag etc. Und von daher verteilt sich das über Bayern und ist halt nicht mehr so zentral, alle auf einen Schlag.
3: Lehrkräfte haben auch andere Optionen, als den Unterricht abzusagen, zum Beispiel eine Verkürzung der Unterrichtsstunden.
5: Der Blick in die Regionen mit unseren Niederbayern-Reportern. Neues aus dem niederbayerischen Bäderdreieck.
6: Großer Schock für eine Jugendliche auf dem Nachhauseweg. Ein Unbekannter greift die 17-Jährige in der vergangenen Nacht an. Tatort ist Brombach bei Bad Birnbach. Bei der Attacke wird die junge Frau leicht verletzt und muss ins Krankenhaus. Der Täter flüchtet mit seinem Auto. Was genau passiert ist, versucht die Polizei jetzt herauszufinden. Aus Bad Birnbach, Michaela Gröber.
5: Landkreis Kelheim. Aktuell.
7: Wer in Abensberg mit dem Bus unterwegs ist, muss ab kommenden Montag mit Einschränkungen rechnen. Wegen Gleisarbeiten muss der Bahnübergang in der Römerstraße vollständig gesperrt werden. Deswegen fällt die Haltestelle an der Grundschule aus. Eine Ersatzhaltestelle gibt's am Bahnhof. Die Bauarbeiten dauern bis zum 3. Juli. Aus Abensberg, Melanie Reilhofer.
5: Und jetzt maximal informiert über Deutschland und die Welt.
3: Die Rentenreform wird in Berlin aktuell heiß diskutiert. Bundeskanzler Friedrich Merz ruft die Abgeordneten bei der geplanten Reform zu mehr Unterstützung auf. Die Pläne würden für eine dauerhafte Stabilisierung der Rente sorgen. Von Konrad Adenauer bis Gerhard Schröder. Ihre Porträts hängen alle im Kanzleramt. Ab kommender Woche kommt in der Ahnengalerie ein weiteres Bild hinzu. Dort wird dann ein Porträt von Altbundeskanzlerin Angela Merkel zu sehen sein. Immer mehr Schiffe durchqueren die Straßen von Hormus. Das wirkt sich auch auf den Ölpreis aus. Der Barrel kostet aktuell 75 Euro und liegt damit auf dem Stand vor dem Ausbruch des Iran-Kriegs. Soweit unser News-Update. 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
8: Der Sommer gibt weiter Vollgas. Momentan so 28 bis 34 Grad. Morgen noch ein Stück heißer und Richtung Wochenende wird's dann so richtig schwitzig. 32 bis 36 Grad, vereinzelt sogar 37. Ja, schon mal ein Schattenplätzchen raussuchen.
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3: Und läuft's im Feierabendverkehr? Emma hat die Infos.
9: Ja, hier und da geht's schon ein bisschen zäher voran. Große Meldungen haben wir aber nicht.
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9: Ein Blitzer steht aktuell in Hohentann, wenn ihr Richtung Pfarrkofen unterwegs seid, in der 30er-Zone. Ihr habt auch was gesehen? Dann klingelt gern durch unter der 0800 14 15 800. Gut und sichere Fahrt.
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0: Bayern hat wieder mitgerätselt beim großen Galaxy-Produkte-Raten. Funktioniert so, Kollege Dippi hat eine Produktbewertung aus dem Internet gefischt und wir haben dann alle gerätselt, was das sein könnte. Und ich muss sagen, Kollege Felix, naja, er war schon mal motivierter.
1: Ich verkacke jede Woche, bitteschön.
2: Du musst ein bisschen optimistischer vielleicht auch rangehen, vielleicht liegt es auch daran.
1: Okay,
2: vielleicht löst du es ja diese Woche. Ich bin mal optimistisch.
1: Okay.
2: Am Anfang war ich skeptisch, komischer Geruch beim Auspacken. Sieht ein bisschen aus wie eine Satellitenschüssel, Bildschirm bleibt allerdings hell, deswegen fürs Arbeiten im Park perfekt.
1: Das könnte vielleicht so ein billiges iPad sein. Stimmt nicht, stimmt.
2: Naja, also merkst du selbst jetzt irgendwie, das stimmt. Nicht.
1: Okay, ich bin leider gar nicht drauf gekommen. Tut mir wahnsinnig leid.
2: Ja. Es ist ein aufblasbarer Sonnenschirm fürs Laptop.
1: Okay.
2: Ja. Alle ran jetzt zur Demo, aufblasbare Sonnenschirme fürs Laptop kaufen.
1: So sieht's aus.
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0: Es ist kurz vor halb sechs. Wir von Radio Galaxy begleiten euch noch in euren Feierabend, damit ihr noch gut reinkommt. Gleich mit Popqueen, Taylor Swift und Opalite, dem großen Ohrwurm von ihrem aktuellen Album. Den werdet ihr jetzt am Abend sicher nicht mehr los. Gibt's gleich für euch. Das sind die besten aktuellen Hits. Und wir quatschen über einen sehr coolen Tipp, den wir bekommen haben von einer Organisation, wie ihr auch ganz einfach Tierleben retten könnt, gerade bei dieser Hitze da draußen. Mehr dazu dann gleich in der Viertelstunde hier auf Radio Galaxy. Und natürlich hört ihr uns auch über die Galaxy App. Gerne kostenlos downloaden.
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10: Mit Adrian Heimal. Einen Vogel, den hat der ein oder andere von uns. In Niederbayern fühlen sich aber Amsel und Co. besonders wohl. Darunter auch seltene Arten wie der Kiebitz. Warum sich der bei uns besonders heimisch fühlt, erklärt Daniela Gierke vom Bund Naturschutz Dingolfing-Landau.
11: Das liegt vor allem an den natürlichen Gegebenheiten. Insbesondere im Isartal. Das ist eine offene Landschaft, in der es wenige Bäume oder Wälder gibt, auf denen Beutegreifer lauern könnten. Also eine Landschaft, die gut zu überschauen ist und wo er seine Küken auch gut verteidigen kann. Außerdem ist er auf feuchte Böden, extensiv bewirtschaftete und feuchte Flächen angewiesen.
10: Im Landkreis Dingolfing-Landau wird im Wallersdorfer und Königsauer Moos deshalb auf besonders gute Bedingungen für Kiebitze geschaut. Mit künstlicher Bewässerung sollen sogar neue Flächen geschaffen werden.
12: Der Blick in die Regionen mit unseren Niederbayern-Reportern. Landkreis Kelheim, aktuell.
13: Autofahrer in Bad Abbach müssen bald mit Einschränkungen rechnen. Hier wird die Oberndorfer Straße ab übernächster Woche halbseitig gesperrt. Grund sind Sanierungsarbeiten an 4 Brücken entlang der B16. Die Arbeiten beginnen am 6. Juli und dauern bis Anfang Oktober. Während dieser Zeit wird der Verkehr zusätzlich per Ampel geregelt. Aus Bad Abbach, Johannes Stettner.
12: Stadt Dingolfing, aktuell.
14: Schiefertafel und Kreide waren gestern. Die Digitalisierung hat bis ans Dingolfinger Gymnasium geschafft. Hier werden die Klassenzimmer mit digitalen Unterrichtstafeln ausgestattet. Die bieten mehr Möglichkeiten als herkömmliche Tafeln. Dadurch können die Lehrer ihren Unterricht zum Beispiel noch kreativer gestalten. Dafür nimmt der Landkreis 160.000 € in die Hand. Aus Dingolfing, Lorenz Gruber.
12: Und jetzt maximal informiert über Deutschland und die Welt.
10: In Renningen bei Stuttgart findet die Polizei vor einigen Tagen eine Babyleiche. Jetzt gerät die eigene Mutter ins Visier der Behörden. Sie wird beschuldigt, die Entführung ihres eigenen Kindes vorgetäuscht zu haben. Vor kurzem kam es seitens der linken Parteispitze zu Beleidigungen gegenüber der Union. Jetzt stellt Bundeskanzler Friedrich Merz noch einmal eindeutig klar, unter seiner Kanzlerschaft gibt und wird es auch keine Zusammenarbeit mit den Linken geben. Internationale Banden geraten immer wieder ins Visier von Sicherheitsbehörden. Jetzt will die EU die Behörden noch schlagkräftiger machen. Dafür sollen die Ermittler unter anderem mehr Befugnisse bei der Kriminalitätsbekämpfung bekommen. Soweit unser News-Update. 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
15: Motto gerade, Sonnenbrille, Eis und viel zu trinken. Der Sommer meint's ernst, 29 bis 34 Grad Höchstwerte, am Wochenende vereinzelt sogar bis zu 37 Grad. Wolken sind eher selten und regnen wird's nicht.
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10: Und ob wir ohne Hindernisse heimkommen, checkt Emma für uns.
16: Es ist natürlich voller auf den Straßen im Feierabendverkehr, im Großen und Ganzen schaut's aber echt gut aus.
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16: Ramona hat einen Blitzer gesehen in Hohentann, wenn ihr Richtung Pfarrkofen fahrt in der 30er-Zone. Danke dir fürs Melden. Ihr habt auch noch irgendwo einen Blitzer stehen sehen? Dann schickt ihn uns gern rein an die 0800 14 15 800. Kommt gut an.
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Ihr könnt ganz einfach Tierleben retten mit unseren Tipps. Hi, hier ist Radio Galaxy am Nachmittag mit Moritz. Und die nächsten Tage wird es auch nochmal richtig heiß. Über 30 Grad bei uns in ganz Bayern angesagt. Naja, und nicht nur wir suchen dann Schatten und kalte Getränke, sondern auch unsere Tiere haben gerade ein bisschen ein Problem. Und deswegen hat der Landesverbund für Vogel- und Naturschutz dazu aufgerufen, Vogeltränken aufzustellen. Denn es ist so heiß, dass viele natürliche Wasserstellen gerade austrocknen. Und Leute, ich sag's euch ganz ehrlich, ich halte es da auch schon ganz schwierig da draußen aus. Ne? Also die Hitze schlägt einfach ins Gesicht. Ne? Und wenn wir Wasser brauchen, dann brauchen es natürlich auch die Tiere. Könnt ihr also ganz easy so eine Vogeltränke aufstellen. Wichtig ist natürlich immer jeden Tag Wasser wechseln und sauber machen, so der Vogelbund. Ne? Und dann läuft die Sache auch schon. Und klar, so einfach könnt ihr einfach auch unsere Tierwelt unterstützen. Ist doch eine schöne Sache. Schönen Nachmittag wünsche ich euch. 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

Ihr habt Radio Galaxy und mit uns kommt ihr noch ganz entspannt in euren Feierabend. Jetzt mit The Bowser und Magnetic. Der ist gerade total angesagt auf TikTok vor allem und ist ein richtiger Feel-Good-Track. Fette Beats und dazu catchige Vocals machen auf jeden Fall Bock auf ein bisschen Hüftenschwingen, sage ich mal. Und das könnt ihr jetzt, also wenn ihr im Auto sitzt, dann müsst ihr das halt ein bisschen anders machen. Vielleicht ein bisschen auf dem Lenkrad rumtrommeln. Geht genauso. Gibt's jetzt für euch hier auf Radio Galaxy, denn der ist gerade total angesagt.

0: So, jetzt ist dieser Mittwoch auch geschafft. Hier ist Radio Galaxy um kurz vor sechs mit Moritz. Ich verabschiede mich jetzt auch in meinen Feierabend. Hoffe, ihr kommt noch gut rein und auf jeden Fall sorgen wir für den passenden Soundtrack. Mr. Know-It-All, Hammernummer von Teddy Swims gleich für euch am Start. Was zum Durchschnaufen und Genießen. Außerdem das ganz neue Feature von Glockenbach und Sam Harper. Lost heißt die Nummer. Hören wir gleich gemeinsam mal rein hier auf Radio Galaxy.
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5: Mit Adrian Heimerl. Bier ab 16 Jahren? Viele von uns haben auch schon vorher mal von Papas Helm genippt. In Begleitung der Eltern ist das ab 14 Jahren auch erlaubt. Dieses begleitende Trinken will die Bundesregierung jetzt aber abschaffen. Thomas Geppert vom Deutschen Hotel- und Gaststättenverband in Bayern hält nichts von dem Schritt.
6: Weil es jetzt eben schon kein Problem ist. Ich glaube, diese Heranführung, auch in einem ordentlichen, anständigen Umgang mit Alkohol zu lernen, das ist ja in Deutschland genau das, was uns auszeichnet. Man sieht ja, wie in Amerika, wenn man da bis 21 ein rigoroses Verbot hat, was dann passiert, dass da dann eher Exzesse kommen, als wenn man einfach einen richtigen Umgang mit Alkohol hat.
5: Noch ist das Ende des begleitenden Trinken ab 14 Jahren nicht beschlossen. Der Entwurf muss erst mit allen Bundesländern abgestimmt werden.
7: Der Blick in die Regionen mit unseren Niederbayern-Reportern. Landkreis Kelheim, aktuell.
8: Autofahrer in Bad Abbach müssen bald mit Einschränkungen rechnen. Hier wird die Oberndorfer Straße ab übernächster Woche halbseitig gesperrt. Grund sind Sanierungsarbeiten an 4 Brücken entlang der B16. Die Arbeiten beginnen am 6. Juli und dauern bis Anfang Oktober. Während dieser Zeit wird der Verkehr zusätzlich per Ampel geregelt. Aus Bad Abbach, Johannes Stadtner.
7: Bayerischer Wald, aktuell.
9: Hier boomt der Tourismus. Pro Jahr über 1,8 Millionen Gästeankünfte und rund 25.000 Arbeitsplätze sprechen für sich. Aber der Tourismus steht vor einem Wandel. Michael Braun vom Tourismusverband Ostbayern.
10: Der Bayerische Wald, und da können wir stolz drauf sein, hat sich in den letzten 20 Jahren zu einer Top-Urlaubsregion in Deutschland entwickelt. Wir belegen überall Platz 1, 2 oder 3. Wir sind ganz vorne dabei. Aber wichtig ist eben, wir stehen vor großen Veränderungen, gerade im Bereich der Digitalisierung. Und da müssen wir uns aufstellen. Wir müssen uns fragen, nicht mehr, wie werden wir gefunden, sondern wie werden wir zukünftig von KI-Assistenten empfohlen als Reiseziel.
9: Laut einer Umfrage verwenden schon über 30 Millionen Deutsche KI bei der Urlaubsplanung oder können sich eine Nutzung vorstellen. Aus der Niederbayern-Redaktion Matthias Löw.
7: Und jetzt maximal informiert über Deutschland und die Welt.
5: In Renningen bei Stuttgart findet die Polizei vor einigen Tagen eine Babyleiche. Jetzt gerät die eigene Mutter ins Visier der Behörden. Sie wird beschuldigt, die Entführung ihres eigenen Kindes vorgetäuscht zu haben. Vor kurzem kam es seitens der linken Parteispitze zu Beleidigungen gegenüber der Union. Jetzt stellt Bundeskanzler Friedrich Merz noch einmal eindeutig klar, unter seiner Kanzlerschaft gibt und wird es auch keine Zusammenarbeit mit den Linken geben. Internationale Banden geraten immer wieder ins Visier von Sicherheitsbehörden. Jetzt will die EU die Behörden noch schlagkräftiger machen. Dafür sollen die Ermittler unter anderem mehr Befugnisse bei der Kriminalitätsbekämpfung bekommen. Soweit unser News-Update. 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
11: Der Sommer gibt weiter Vollgas. Momentan so 28 bis 34 Grad. Morgen noch ein Stück heißer und Richtung Wochenende wird's dann so richtig schwitzig. 32 bis 36 Grad, vereinzelt sogar 37. Ja, schon mal ein Schattenplätzchen raussuchen.
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5: Und weiter geht's mit Emma und dem Verkehrsupdate.
13: Weder Staus noch Unfälle, ihr kommt gut voran.
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13: Einen Blitzer haben wir aktuell in Hohenthann in der 30er-Zone Richtung Pfarrkofen. Wenn ihr noch was seht, dann schreibt uns gerne eine WhatsApp an die 0800 14 15 800. Gute und sichere Fahrt.
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6: Geht genauso weiter wie bis jetzt. 29 bis 34 Grad in der Spitze. Viel Sonne, nur selten mal Wolken. Am Freitag und Samstag, Obacht, bis zu 37 Grad.
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8: Und ob wir aktuell gut durchkommen auf den Straßen, weiß Emma.
9: Ja, sehr gut. Ihr habt freie Fahrt.
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9: Geblitzt wird aktuell in Hohentann, wenn ihr Richtung Pfarrkofen unterwegs seid, in der 30er-Zone. Danke an Ramona fürs Bescheid geben. Wenn ihr an einem Blitzer vorbeikommt, dann meldet euch doch auch gern bei uns. Die Nummer ins Studio ist die 0800 14 15 800. Kommt gut an.
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2: Ich bin Florian Klaus. In mehreren Ländern wird über Social-Media-Verbote für Kinder und Jugendliche diskutiert. Australien hat so etwas sogar schon. In Deutschland will Familienministerin Prien einen weniger strikten Weg gehen. Sie will eine Altersgrenze für unter 13-Jährige mit Ausnahmen für nachweislich kindgerechte Angebote. Prien will dafür im besten Fall eine europäische Regelung. Nach dem bundesweiten Ausfall des Zugverkehrs gestern hat die Aufarbeitung begonnen. Beim Tausch einer technischen Komponente im digitalen Funksystem sei ein Problem aufgetreten, heißt es von der Bahn. Thomas Thunfeld berichtet.
3: Das Verständnis für die Probleme mit der technischen Komponente hält sich in Grenzen. Wenn es an Hardware oder einem Update-Problem eines Servers gelegen habe, müsse die Bahn dafür sorgen, dass sich sowas nicht wiederholt, so die klare Erwartung von Bundesverkehrsminister Schnieder. Die Probleme zeigen, dass die Systeme der Bahn dringend modernisiert werden müssen, sagt der Vorsitzende des Verkehrsausschusses im Bundestag Al-Wazir.
2: Bayern werden bis 2035 rund 290.000 Arbeitskräfte fehlen. Davon geht die Vereinigung der Bayerischen Wirtschaft aus. Der Mangel trifft vor allem den Norden und Nordosten des Freistaats. Besonders gesucht sein werden Fahrer, Reinigungskräfte und Fachleute für Gebäudetechnik. Auf der anderen Seite rechnen die Forscher mit einem Überangebot, zum Beispiel in Marketing-, Medien- und naturwissenschaftlichen Berufen. Deutschland kauft keine neuen Fregatten vom Typ F-126. Verteidigungsminister Pistorius hat das milliardenschwere Rüstungsprojekt gestoppt. Der Grund: ein beauftragtes niederländisches Unternehmen kann Zeit- und Kostenvorgaben nicht einhalten. Insgesamt sollten 6 Fregatten gebaut werden für rund 10 Milliarden Euro. Die bisher entstandenen Kosten von rund 2,3 Milliarden Euro müssen wohl größtenteils abgeschrieben werden.
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4: Der Sommer gibt weiter Vollgas. Momentan so 28 bis 34 Grad. Morgen noch ein Stück heißer und Richtung Wochenende wird's dann so richtig schwitzig. 32 bis 36 Grad, vereinzelt sogar 37. Ja, schon mal ein Schattenplätzchen raussuchen.
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1: Motto gerade: Sonnenbrille, Eis und viel zu trinken. Der Sommer meint's ernst. 29 bis 34 Grad Höchstwerte. Am Wochenende vereinzelt sogar bis zu 37 Grad. Wolken sind eher selten und regnen wird's nicht.
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2: Ich bin Florian Klaus. Die Bundesanwaltschaft ermittelt gegen einen Russen wegen möglicher Sabotageversuche an der Gasversorgung in Deutschland. In Berlin und Frankfurt am Main hat es Durchsuchungen gegeben. Es geht um eine ehemalige Tochterfirma des staatlichen russischen Energiekonzerns Gazprom. Tanja Wagner berichtet.
3: Es geht um einen Zeitraum zu Beginn des Ukraine-Kriegs. Damals wollte ein angeblich neuer Eigentümer die Gazprom Germania aus dem Nichts heraus liquidieren, hieß es von der Bundesanwaltschaft. Das hätte die Gasversorgung in Deutschland in einer ohnehin kritischen Phase weiter erschweren können. Das Bundeswirtschaftsministerium bekam Wind von der geplanten Aktion und verhinderte sie.
2: Extreme Hitze ist aus Sicht der Weltgesundheitsorganisation eine der gefährlichsten Folgen des Klimawandels. Rund 500.000 Menschen sterben laut WHO-Chef Tedros weltweit jährlich an Hitzefolgen. Viele der Todesfälle seien aber vermeidbar. Besonders Risikogruppen sollten geschützt werden, so die WHO. Dazu gehören nicht nur Alte, Kranke, Schwangere und Kinder, sondern auch Arbeiter und sozial benachteiligte Menschen. Rund 2 Stunden lang standen gestern am späten Abend die Züge in Deutschland still. Von der Bahn heißt es inzwischen, dass bei planmäßigen Wartungsarbeiten wohl ein technischer Fehler aufgetreten sein soll. Bundesweit war der digitale Bahnfunk gestört. Das hat nicht nur den Fahrgästen einigen Ärger bereitet. Güterzüge fahren vor allem nachts und waren darum besonders stark betroffen. Die Lage sei extrem angespannt, hieß es von einem Branchenverband. Wenn sich Kanada und die Schweiz heute bei der Fußball-WM unentschieden trennen, sind beide sicher weiter. Sie stehen in Gruppe B gerade beide bei 4 Punkten. Die Trainer haben aber vor dem Spiel beide klargemacht, der Gruppensieg soll her. Bei einem Remis läge Kanada vorne. Um 21 Uhr geht es los. Gleichzeitig spielt Bosnien-Herzegowina gegen Katar.
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4: Es bleibt eher ruhig bei Tiefstwerten um die 14 Grad. Ab morgen weiter Sommerwetter. Viel Sonne, wenig Wolken und kein Regen. Die Temperaturen steigen auf bis zu 37 Grad Richtung Wochenende.
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1: Die kommenden Tage bleiben ganz klar auf Sommerkurs. Viel Sonne, nur selten mal ein paar Wolken und meist trockenes Wetter. Morgen um die 35 Grad, Richtung Wochenende sogar bis zu 37. Also viel trinken.
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2: Ich bin Florian Klaus. Deutschlands Handynetze sind besser geworden, teils ist die Verbindung aber immer noch ziemlich mies. Über eine App sollen Nutzer jetzt Funklöcher melden. Die Aktion geht vom Bundesdigitalministerium und der Bundesnetzagentur aus. Tanja Wagner berichtet.
3: Aktuell gibt es immer noch Orte in Deutschland, an denen keines der großen Handynetze von Telekom, Vodafone und O2 standardmäßig funktioniert. Das sind immer noch gut 786 Quadratkilometer. Über die App Mobilfunkcheck sollen wir diese Woche melden, wo die Funklöcher sind. Das hilft den Anbietern und der Bundesnetzagentur einzustufen, wie die Situation vor Ort ist und sorgt am Ende dafür, dass die Netzabdeckung in Summe besser wird.
2: Kein TikTok, Instagram oder Snapchat für unter 13-Jährige. Bundesfamilienministerin Prien will eine gesetzliche Altersgrenze für soziale Medien. Für Jugendliche soll es dann je nach Alter abgestufte Schutzkonzepte geben. Eine Expertenkommission hatte vorher Empfehlungen für den Jugendschutz ausgearbeitet. Zu denen gehört zum Beispiel auch, dass in Schulen die private Nutzung von Handys bis zur 7. Klasse verboten sein soll. Plötzlich herrscht in den Zügen in Deutschland Funkstille und darum dann auch Stillstand auf den Gleisen. Laut Bahn ist der Warnfunk gestern Abend ausgefallen, weil eine technische Komponente ausgetauscht wurde. Wie das genau zu der Störung geführt hat, die zeitweise den kompletten Zugverkehr lahmgelegt hat, wird analysiert. Viele Reisende saßen über mehrere Stunden fest. In diesen Minuten beginnen bei der Fußball-WM die ersten Spiele des dritten Spieltags. Kanada und die Schweiz liegen in Gruppe B beide bei 4 Punkten. Jetzt spielen sie um den Gruppensieg. Bei einem Unentschieden wären beide sicher weiter. Kanada würde dann auf Platz 1 bleiben. Im anderen Spiel der Gruppe treffen außerdem Bosnien-Herzegowina und Katar aufeinander.
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4: Es bleibt eher ruhig bei Tiefstwerten um die 14 Grad. Ab morgen weiter Sommerwetter. Viel Sonne, wenig Wolken und kein Regen. Die Temperaturen steigen auf bis zu 37 Grad Richtung Wochenende.
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0: 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So sieht's heute aus.
1: Die kommenden Tage bleiben ganz klar auf Sommerkurs. Viel Sonne, nur selten mal ein paar Wolken und meist trockenes Wetter. Morgen um die 35 Grad, Richtung Wochenende sogar bis zu 37. Also viel trinken.
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2: Ich bin Yves Simon. Wer noch keine 13 Jahre alt ist, soll draußen bleiben. Bundesfamilienministerin Prien will eine gesetzliche Altersgrenze für Social Media. Ausnahmen soll es aber geben, und zwar für nachweislich kindgerechte Angebote. Prien will das bevorzugt auf europäischer Ebene regeln. Falls das aber nicht klappt, dann bereitet sie nationale Regelungen vor. Eine Expertenkommission hatte an Vorschlägen gearbeitet, um den Jugendschutz im digitalen Raum zu verbessern. Nach dem bundesweiten Ausfall des Zugverkehrs gestern hat die Aufarbeitung begonnen. Beim Tausch einer technischen Komponente im digitalen Funksystem ist offensichtlich ein Problem aufgetreten, heißt es heute von der Bahn. Thomas Thonfeld berichtet für uns.
3: Das Verständnis für die Probleme mit der technischen Komponente hält sich in Grenzen. Wenn es an Hardware oder einem Update-Problem eines Servers gelegen habe, müsse die Bahn dafür sorgen, dass sich sowas nicht wiederholt, so die klare Erwartung von Bundesverkehrsminister Schnieder. Die Probleme zeigen, dass die Systeme der Bahn dringend modernisiert werden müssen, sagt der Vorsitzende des Verkehrsausschusses im Bundestag, Al-Wazir.
2: Die Funklöcher in Deutschland sollen kleiner werden. Dafür wollen das Bundesdigitalministerium und die Bundesnetzagentur herausfinden, wo die Not am größten ist. Und dabei setzen sie auf die Mithilfe der Menschen im Land. Über die App Mobilfunkcheck kann jede und jeder festhalten, wo das Netz schlecht ist oder gar nicht funktioniert. Die Aktion soll eine Woche dauern. Wegen Sabotageverdachts hat die Bundesanwaltschaft heute Räume in Frankfurt und auch in Berlin durchsuchen lassen. Ein 51-Jähriger steht im Verdacht, dass er die deutsche Gasversorgung stören wollte. Es geht dabei um eine ehemalige Tochter des russischen Energiekonzerns Gazprom. Die Firma sollte verkauft werden, wohl mit dem Ziel, Gasspeicher bei uns in Deutschland außer Betrieb zu nehmen. Das allerdings hat das Bundeswirtschaftsministerium verhindert.
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4: Es bleibt eher ruhig bei Tiefstwerten um die 14 Grad. Ab morgen weiter Sommerwetter. Viel Sonne, wenig Wolken und kein Regen. Die Temperaturen steigen auf bis zu 37 Grad Richtung Wochenende.
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2: Ich bin Yves Simon. Wer noch keine 13 Jahre alt ist, soll draußen bleiben. Bundesfamilienministerin Prien will eine gesetzliche Altersgrenze für Social Media. Ausnahmen soll es aber geben, und zwar für nachweislich kindgerechte Angebote. Prien will das bevorzugt auf europäischer Ebene regeln. Falls das aber nicht klappt, dann bereitet sie nationale Regelungen vor. Eine Expertenkommission hatte an Vorschlägen gearbeitet, um den Jugendschutz im digitalen Raum zu verbessern. Nach dem bundesweiten Ausfall des Zugverkehrs gestern hat die Aufarbeitung begonnen. Beim Tausch einer technischen Komponente im digitalen Funksystem ist offensichtlich ein Problem aufgetreten, heißt es heute von der Bahn. Thomas Thonfeld berichtet für uns.
3: Das Verständnis für die Probleme mit der technischen Komponente hält sich in Grenzen. Wenn es an Hardware oder einem Update-Problem eines Servers gelegen habe, müsse die Bahn dafür sorgen, dass sich sowas nicht wiederholt, so die klare Erwartung von Bundesverkehrsminister Schnieder. Die Probleme zeigen, dass die Systeme der Bahn dringend modernisiert werden müssen, sagt der Vorsitzende des Verkehrsausschusses im Bundestag, Al-Wazir.
2: Die Funklöcher in Deutschland sollen kleiner werden. Dafür wollen das Bundesdigitalministerium und die Bundesnetzagentur herausfinden, wo die Not am größten ist. Und dabei setzen sie auf die Mithilfe der Menschen im Land. Über die App Mobilfunkcheck kann jede und jeder festhalten, wo das Netz schlecht ist oder gar nicht funktioniert. Die Aktion soll eine Woche dauern. Wegen Sabotageverdachts hat die Bundesanwaltschaft heute Räume in Frankfurt und auch in Berlin durchsuchen lassen. Ein 51-Jähriger steht im Verdacht, dass er die deutsche Gasversorgung stören wollte. Es geht dabei um eine ehemalige Tochter des russischen Energiekonzerns Gazprom. Die Firma sollte verkauft werden, wohl mit dem Ziel, Gasspeicher bei uns in Deutschland außer Betrieb zu nehmen. Das allerdings hat das Bundeswirtschaftsministerium verhindert.
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4: Die kommenden Tage bleiben ganz klar auf Sommerkurs. Viel Sonne, nur selten mal ein paar Wolken und meist trockenes Wetter. Morgen um die 35 Grad, Richtung Wochenende sogar bis zu 37. Also viel trinken.
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2: Ich bin Yves Simon. In 2 Wochen findet in der türkischen Hauptstadt Ankara ein NATO-Gipfel statt und den bereiten die größeren europäischen Partner gerade zusammen in Berlin vor. Bundeskanzler Merz hat die Staats- und Regierungschefs von Frankreich, Großbritannien, Italien und Polen zu sich ins Kanzleramt eingeladen. Vor den Gesprächen, da hat Merz nochmal den Willen zur Stärkung der NATO bekräftigt.
3: Wir gehen diesen Weg gemeinsam. Ich sage mit Bedacht, nationale Alleingänge in unserer Verteidigungspolitik wären ein Irrweg. Wir wollen mehr Zusammenarbeit, transatlantisch und europäisch.
2: Ein klarer Wink aus Europa in Richtung USA und vor allem in Richtung Präsident Trump. Deutschland, Frankreich, Großbritannien, Italien und Polen nennen sich gemeinsam E5, angelehnt an den Begriff der G7. Im Prozess um den Tod eines Zugbegleiters in Rheinland-Pfalz hat der angeklagte Schwarzfahrer die Tat eingeräumt und sich bei den Angehörigen entschuldigen lassen, das Ganze aber über seine Anwaltschaft. Er selbst hat nicht gesprochen. Der 26-Jährige soll den Zugbegleiter bei einer Fahrkartenkontrolle nahe Landstuhl so heftig geschlagen haben, dass dieser an einer Hirnblutung gestorben ist. Die Familie bezweifelt die Aufrichtigkeit der Entschuldigung. Im Gericht wurde ein Video der Tat gezeigt. Im Saal kam es zu emotionalen Szenen. Im ehemaligen Gefängnis von Ingolstadt sollen in Zukunft beschleunigte Asylverfahren stattfinden. Die Stadt wird nach dem Münchner Flughafen der 2. Standort bei uns in Bayern für diese sogenannten Außengrenzverfahren. Betroffen sind Menschen mit geringen Chancen auf Asyl in Deutschland. Sie sollen binnen 12 Wochen einen Bescheid bekommen und dürfen in dieser Zeit die Einrichtung nicht verlassen. Der Airbus A380 gilt als einer der beliebtesten Passagierjets auf der Welt und er ist vor allem auch das größte Passagierflugzeug. 16 dieser Riesenflieger müssen jetzt allerdings erstmal am Boden bleiben und kurzfristig überprüft werden wegen möglicher Risse an wichtigen Flügelteilen. Betroffen sind vor allem Maschinen von Emirates und eine von Qantas, der australischen staatlichen Airline. 5 Flugzeuge dürfen erst nach einem Check wieder mit Passagieren starten. Die Lufthansa gibt aber Entwarnung, bei ihren 8 in München stationierten A380 wurden keine Risse gefunden.
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4: Es bleibt eher ruhig bei Tiefstwerten um die 14 Grad. Ab morgen weiter Sommerwetter. Viel Sonne, wenig Wolken und kein Regen. Die Temperaturen steigen auf bis zu 37 Grad Richtung Wochenende.
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2: Ich bin Yves Simon. In 2 Wochen findet in der türkischen Hauptstadt Ankara ein NATO-Gipfel statt und den bereiten die größeren europäischen Partner gerade zusammen in Berlin vor. Bundeskanzler Merz hat die Staats- und Regierungschefs von Frankreich, Großbritannien, Italien und Polen zu sich ins Kanzleramt eingeladen. Vor den Gesprächen, da hat Merz nochmal den Willen zur Stärkung der NATO bekräftigt.
3: Wir gehen diesen Weg gemeinsam. Ich sage mit Bedacht, nationale Alleingänge in unserer Verteidigungspolitik wären ein Irrweg. Wir wollen mehr Zusammenarbeit, transatlantisch und europäisch.
2: Ein klarer Wink aus Europa in Richtung USA und vor allem in Richtung Präsident Trump. Deutschland, Frankreich, Großbritannien, Italien und Polen nennen sich gemeinsam E5, angelehnt an den Begriff der G7. Im Prozess um den Tod eines Zugbegleiters in Rheinland-Pfalz hat der angeklagte Schwarzfahrer die Tat eingeräumt und sich bei den Angehörigen entschuldigen lassen. Das Ganze aber über seine Anwaltschaft. Er selbst hat nicht gesprochen. Der 26-Jährige soll den Zugbegleiter bei einer Fahrkartenkontrolle nahe Landstuhl so heftig geschlagen haben, dass dieser an einer Hirnblutung gestorben ist. Die Familie bezweifelt die Aufrichtigkeit der Entschuldigung. Im Gericht wurde ein Video der Tat gezeigt. Im Saal kam es zu emotionalen Szenen. Im ehemaligen Gefängnis von Ingolstadt sollen in Zukunft beschleunigte Asylverfahren stattfinden. Die Stadt wird nach dem Münchner Flughafen der 2. Standort bei uns in Bayern für diese sogenannten Außengrenzverfahren. Betroffen sind Menschen mit geringen Chancen auf Asyl in Deutschland. Sie sollen binnen 12 Wochen einen Bescheid bekommen und dürfen in dieser Zeit die Einrichtung nicht verlassen. Der Airbus A380 gilt als einer der beliebtesten Passagierjets auf der Welt und er ist vor allem auch das größte Passagierflugzeug. 16 dieser Riesenflieger müssen jetzt allerdings erstmal am Boden bleiben und kurzfristig überprüft werden wegen möglicher Risse an wichtigen Flügelteilen. Betroffen sind vor allem Maschinen von Emirates und eine von Qantas, der australischen staatlichen Airline. 5 Flugzeuge dürfen erst nach einem Check wieder mit Passagieren starten. Die Lufthansa gibt aber Entwarnung, bei ihren 8 in München stationierten A380 wurden keine Risse gefunden.
1: 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So sieht's heute aus.
4: Die kommenden Tage bleiben ganz klar auf Sommerkurs. Viel Sonne, nur selten mal ein paar Wolken und meist trockenes Wetter. Morgen um die 35 Grad, Richtung Wochenende sogar bis zu 37. Also viel trinken.
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2: Ich bin Yves Simon. Bundeskanzler Merz hat sich im Bundestag zum zweiten Mal in diesem Jahr den Fragen der Abgeordneten gestellt. Nach einem kurzen Eingangsstatement hat die Fragerunde etwa eine Stunde noch gedauert. Eindeutiges Hauptthema war die geplante Rentenreform. Merz hat nochmal für die 33 Empfehlungen der Rentenkommission geworben.
3: Wenn die Menschen länger leben und älter werden, dann müssen sie auch, um ein auskömmliches Einkommen im Alter zu erzielen, wenigstens einen Teil davon auch länger arbeiten. Das ist möglich und das werden wir auch machen müssen, damit dieses System in sich trägt.
2: Außerdem hat Merz angekündigt, dass demnächst ein Entlastungspaket für die Wirtschaft kommt. Bundesfamilienministerin Prien spricht sich für eine gesetzliche Altersgrenze von 13 Jahren für die eigenständige Nutzung von Social Media wie zum Beispiel TikTok, Instagram oder auch Snapchat aus. Jüngere Kinder sollen nur nachweislich kindgerechte Angebote nutzen dürfen. Für 13- bis 18-Jährige sind dann abgestufte Schutzvorkehrungen geplant. Eine Expertenkommission fordert vor allem die Plattformen mit strengen Vorgaben zu kindgerechten Voreinstellungen in die Pflicht zu nehmen. Der neue freiwillige Wehrdienst kommt gut an. Das Verteidigungsministerium meldet 24% mehr Bewerbungen und auch 11% mehr Neueinstellungen bei der Bundeswehr als im Vorjahr. Auch die Wehrerfassung läuft. 96% der jungen Männer haben den verpflichtenden Fragebogen ausgefüllt. Mehr als jeder Fünfte zeigt auch Interesse an der Bundeswehr. Gegen die übrigen 4% wird jetzt ein Ordnungswidrigkeitsverfahren geprüft. Bei der Fußball-Weltmeisterschaft hat der letzte Spieltag der Gruppenphase am Abend begonnen. Die Spiele in Gruppe B, die sind auch schon vorbei. Die Schweiz hat Co-Gastgeber Kanada mit 2:1 besiegt und zieht damit als Gruppensieger ins 16-Finale ein vor Kanada. Und im anderen Spiel hat Bosnien-Herzegowina mit 3:1 gegen Katar gewonnen, den Gastgeber der WM 2022. Katar ist damit sicher ausgeschieden. Bosnien-Herzegowina könnte als Gruppendritter noch weiterkommen, das entscheidet sich aber erst noch.
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4: Meist klar und trocken bei 13 bis 21 Grad. Später sind dann bis zu 35 drin. Morgen und am Samstag weiter Sommerkurs. Auch mal um die 37 Grad möglich.
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2: Ich bin Yves Simon. Bundeskanzler Merz hat sich im Bundestag zum zweiten Mal in diesem Jahr den Fragen der Abgeordneten gestellt. Nach einem kurzen Eingangsstatement hat die Fragerunde etwa eine Stunde noch gedauert. Eindeutiges Hauptthema war die geplante Rentenreform. Merz hat nochmal für die 33 Empfehlungen der Rentenkommission geworben.
3: Wenn die Menschen länger leben und älter werden, dann müssen sie auch, um ein auskömmliches Einkommen im Alter zu erzielen, wenigstens einen Teil davon auch länger arbeiten. Das ist möglich und das werden wir auch machen müssen, damit dieses System in sich trägt.
2: Außerdem hat Merz angekündigt, dass demnächst ein Entlastungspaket für die Wirtschaft kommt. Bundesfamilienministerin Prien spricht sich für eine gesetzliche Altersgrenze von 13 Jahren für die eigenständige Nutzung von Social Media, wie zum Beispiel TikTok, Instagram oder auch Snapchat aus. Jüngere Kinder sollen nur nachweislich kindgerechte Angebote nutzen dürfen. Für 13- bis 18-Jährige sind dann abgestufte Schutzvorkehrungen geplant. Eine Expertenkommission fordert vor allem, die Plattformen mit strengen Vorgaben zu kindgerechten Voreinstellungen in die Pflicht zu nehmen. Der neue freiwillige Wehrdienst kommt gut an. Das Verteidigungsministerium meldet 24% mehr Bewerbungen und auch 11% mehr Neueinstellungen bei der Bundeswehr als im Vorjahr. Auch die Wehrerfassung läuft. 96% der jungen Männer haben den verpflichtenden Fragebogen ausgefüllt. Mehr als jeder Fünfte zeigt auch Interesse an der Bundeswehr. Gegen die übrigen 4% wird jetzt ein Ordnungswidrigkeitsverfahren geprüft. Bei der Fußball-Weltmeisterschaft hat der letzte Spieltag der Gruppenphase am Abend begonnen. Die Spiele in Gruppe B, die sind auch schon vorbei. Die Schweiz hat Co-Gastgeber Kanada mit 2:1 besiegt und zieht damit als Gruppensieger ins 16-Finale ein vor Kanada. Und im anderen Spiel hat Bosnien-Herzegowina mit 3:1 gegen Katar gewonnen, den Gastgeber der WM 2022. Katar ist damit sicher ausgeschieden. Bosnien-Herzegowina könnte als Gruppendritter noch weiterkommen, das entscheidet sich aber erst noch.
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4: In den nächsten Stunden fast keine Wolken und 13 bis 21 Grad. Der Sommer macht dann weiter, 30 bis 35 Grad und sonnig. Das Wochenende ähnlich und nochmal heißer.
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2: Ich bin Yves Simon. Bundeskanzler Merz hat angekündigt, dass bis zum Ende des Jahres klar sein soll, wie die Rente in Zukunft genau geregelt wird und ab wann die Änderungen greifen. Bei einer Regierungsbefragung im Bundestag hat Merz dafür geworben, auch wirklich alle 33 Empfehlungen der Rentenkommission umzusetzen, und zwar in Form mehrerer Gesetze. Diese sollen jetzt dann während der Sommerpause vorbereitet werden. Es gibt aber auch schon Widerstand gegen einige der Punkte. Unter anderem wehren sich die Landwirtschaft, die Gastronomie und Studierendenverbände gegen das Aus für Minijobs. Die USA und der Iran wollen ihre Gespräche in der nächsten Woche fortsetzen. Nach Angaben von US-Außenminister Rubio sollen die Verhandlungen am Montag oder Dienstag wieder in der Schweiz stattfinden. Dort hatten sich schon am Sonntag Vertreter beider Länder sowie der Vermittler Pakistan und auch Katar getroffen. Ziel ist es, den seit Februar laufenden Krieg gegen den Iran auf Basis eines Rahmenabkommens innerhalb von 60 Tagen endgültig beizulegen. Im oberbayerischen Nussdorf am Inn hat sich eine Schülerin im Schulbus mit Pfefferspray gewehrt, nachdem ein Mitschüler sie mit einer Wasserpistole nass gespritzt hatte. Der Junge hatte die volle Wolke ins Gesicht bekommen und wurde laut Polizei leicht verletzt. Danach haben im Bus dann noch mehrere Schüler über Atemwegsbeschwerden geklagt. Die Jugendliche wollte eigentlich abhauen, wurde aber schnell von der Polizei gestellt und muss sich jetzt wegen gefährlicher Körperverletzung verantworten. Bei der Fußball-Weltmeisterschaft sind alle Spiele in Gruppe B zu Ende gegangen. Die Schweiz und Co-Gastgeber Kanada stehen sicher im 16. Finale. Die Schweizer haben mit 2:1 gegen Kanada gewonnen und die Gruppe damit vor den Kanadiern gewonnen. Beide Teams können damit in der nächsten Runde erstmal nicht auf Deutschland treffen. Sicher ausgeschieden ist Katar nach einem 1:3 gegen Bosnien-Herzegowina.
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3: Meist klar und trocken bei 13 bis 21 Grad. Später sind dann bis zu 35 drin. Morgen und am Samstag weiter Sommerkurs. Auch mal um die 37 Grad möglich.
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2: Ich bin Yves Simon. Bundeskanzler Merz hat angekündigt, dass bis zum Ende des Jahres klar sein soll, wie die Rente in Zukunft genau geregelt wird und ab wann die Änderungen greifen. Bei einer Regierungsbefragung im Bundestag hat Merz dafür geworben, auch wirklich alle 33 Empfehlungen der Rentenkommission umzusetzen, und zwar in Form mehrerer Gesetze. Diese soll jetzt dann während der Sommerpause vorbereitet werden. Es gibt aber auch schon Widerstand gegen einige der Punkte. Unter anderem wehren sich die Landwirtschaft, die Gastronomie und Studierendenverbände gegen das Aus für Minijobs. Die USA und der Iran wollen ihre Gespräche in der nächsten Woche fortsetzen. Nach Angaben von US-Außenminister Rubio sollen die Verhandlungen am Montag oder Dienstag wieder in der Schweiz stattfinden. Dort hatten sich schon am Sonntag Vertreter beider Länder sowie der Vermittler Pakistan und auch Katar getroffen. Ziel ist es, den seit Februar laufenden Krieg gegen den Iran auf Basis eines Rahmenabkommens innerhalb von 60 Tagen endgültig beizulegen. Im oberbayerischen Nussdorf am Inn hat sich eine Schülerin im Schulbus mit Pfefferspray gewehrt, nachdem ein Mitschüler sie mit einer Wasserpistole nass gespritzt hatte. Der Junge hatte die volle Wolke ins Gesicht bekommen und wurde laut Polizei leicht verletzt. Danach haben im Bus dann noch mehrere Schüler über Atemwegsbeschwerden geklagt. Die Jugendliche wollte eigentlich abhauen, wurde aber schnell von der Polizei gestellt und muss sich jetzt wegen gefährlicher Körperverletzung verantworten. Bei der Fußball-Weltmeisterschaft sind alle Spiele in Gruppe B zu Ende gegangen. Die Schweiz und Co-Gastgeber Kanada stehen sicher im 16. Finale. Die Schweizer haben mit 2:1 gegen Kanada gewonnen und die Gruppe damit vor den Kanadiern gewonnen. Beide Teams können damit in der nächsten Runde erstmal nicht auf Deutschland treffen. Sicher ausgeschieden ist Katar nach einem 1:3 gegen Bosnien-Herzegowina.
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3: In den nächsten Stunden fast keine Wolken und 13 bis 21 Grad. Der Sommer macht dann weiter, 30 bis 35 Grad und sonnig. Das Wochenende ähnlich und nochmal heißer.
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2: Ich bin Yves Simon. Im Bundestag wird heute über neue Wege zu mehr Organspenden beraten. Eine fraktionsübergreifende Gruppe wirbt für die Widerspruchsregelung, nach der alle Erwachsenen als Spender gelten, wenn sie nicht aktiv widersprechen. Im zentralen Online-Register haben bisher etwa 579.000 Menschen ihre Haltung festgehalten. Über 80% stimmen einer Organentnahme zu. Ende letzten Jahres haben etwa 8.200 Menschen in Deutschland auf ein Spenderorgan gewartet. Die Ukraine verstärkt offenbar ihre Angriffe auf Russland massiv. Unter anderem sind Ziele auf der besetzten Krim getroffen worden. In Sewastopol ist den ganzen Tag über der Strom ausgefallen und Benzin ist auch knapp. Auch in Russland selbst führen ausgefallene Raffinerien zu langen Schlangen an Tankstellen. Moskau bittet deswegen Kasachstan um zusätzliche Benzinlieferungen. Der bayerische Digitalminister Mehring übt scharfe Kritik an Bundesfamilienministerin Prien. Sie hatte ja ein Social-Media-Verbot für Jugendliche unter 13 gefordert. Mehring wirft Prien Verbotsfantasien vor und Verbote hält der Politiker der Freien Wähler für einen Holzweg. Er spricht sich dagegen für verlässliche Alterskontrollen aus, damit dann altersgerechter Content ausgespielt wird. Der Times Square in New York voll mit Deutschlandfahnen. In New York haben sich hunderte Deutschlandfans am Times Square auf das letzte WM-Gruppenspiel der DFB 11 heute Abend eingestimmt. In weißen Trikots und mit schwarz-rot-goldenen Fahnen wurde gesungen, gehüpft und natürlich gefeiert. Deutschland hat den Gruppensieg vor der Partie gegen Ecuador heute Abend ja schon sicher. Für die Südamerikaner geht es aber noch um den Einzug in die K.O.-Phase. Die werden also versuchen, ordentlich dagegen zu halten. Auch eine Gruppe Ecuador-Fans hat am Times Square mitgefeiert.
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3: Meist klar und trocken bei 13 bis 21 Grad. Später sind dann bis zu 35 drin. Morgen und am Samstag weiter Sommerkurs. Auch mal um die 37 Grad möglich.
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